0: Zivilbevölkerung. Auch Kanzler Merz hat die Angriffe als rücksichtslose Eskalation verurteilt. Russland hatte bei den Angriffen auch die atomwaffenfähige Oreshnik-Rakete eingesetzt. Die EU-Außenbeauftragte Kallas kündigte an, dass kommende Woche die EU-Außenminister über eine Reaktion darauf sprechen werden. Die Hoffnungen auf ein schnelles Abkommen zwischen den USA und dem Iran haben einen Dämpfer bekommen. US-Präsident Trump erklärte, er habe seine Unterhändler angewiesen, keine vorschnelle Einigung zu erzielen. Zuvor hatte Trump noch gesagt, dass eine Einigung so gut wie steht. Bundesinnenminister Alexander Dobrindt sieht trotz des Iran-Konflikts keine konkrete Bedrohung für Fanfeste zur Fußball-WM. Das hat der CSU-Politiker den Funke-Zeitungen gesagt. Philipp Rösler mit den Details.
1: Dobrindt spricht von einer hohen abstrakten Bedrohungslage. Aktuell gäbe es aber keinen Grund, daraus eine konkrete zu machen. Einzelne Personen und extremistische Gruppen haben die Sicherheitsbehörden aber im Blick. Deutschland sei ein sicheres Land, so Dobrindt. Anders als bei der Heim-EM halten sich die Städte diesmal in Sachen Public Viewing ohnehin zurück, weil viele WM-Spiele in Kanada, Mexiko und den USA wegen der Zeitverschiebung erst in der Nacht laufen.
0: In Ankara hat die Polizei den Sitz der größten türkischen Oppositionspartei CHP gestürmt. Hunderte Beamte setzten Tränengas ein, weil Mitglieder den Gebäudeeingang blockierten. Ein Gericht hatte CHP-Chef Özil zuvor abgesetzt und seine Wahl zum Parteichef kassiert. Hunderttausende Menschen haben am Pfingstsonntag bei viel Sonne wieder den Karneval der Kulturen gefeiert. Laut Organisatoren kamen rund 770.000 Menschen zu dem bunten Festumzug. Den Karneval der Kulturen gibt es seit 30 Jahren. Mit ihm wird für kulturelle Vielfalt geworben.
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3: In dieser Nacht kaum Wolken, die Tiefstwerte 12 bis 7 Grad. Am Montag wieder viel Sonne, wenige Wolken, niederschlagsfrei, die Höchstwerte 26 bis 28 Grad, in den Bergen 23 bis 26.
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1: In dieser Nacht kaum Wolken, die Tiefstwerte 12 bis 7 Grad. Am Montag wieder viel Sonne, wenige Wolken, niederschlagsfrei, die Höchstwerte 26 bis 28 Grad, in den Bergen 23 bis 26.
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1: Ich bin Jana Klonikowski. Die Hoffnungen auf ein schnelles Abkommen zwischen den USA und dem Iran haben einen Dämpfer bekommen. US-Präsident Trump erklärte, er habe seine Unterhändler angewiesen, keine vorschnelle Einigung zu erzielen. Zuvor hatte Trump noch gesagt, dass eine Einigung so gut wie steht. Zu dieser Einigung gehört offenbar die Öffnung der Straße von Hormuz. Das iranische Atomprogramm sollte wohl aus dem Deal ausgeklammert werden. Das war auch bei Trumps Republikanern auf heftige Kritik gestoßen. Kanzler Merz hat den russischen Angriff mit atomwaffenfähigen Raketen auf die Ukraine scharf verurteilt. Dabei hatte es mehrere Tote gegeben. Merz spricht von einer rücksichtslosen Eskalation und Außenminister Wadefuhl nennt die Angriffe Raketenterror. In Ankara hat die Polizei den Sitz der CHP gestürmt, der größten türkischen Oppositionspartei. Hunderte

0: Beamte drangen mit Tränengas ins Gebäude ein. Parteimitglieder hatten zuvor den Eingang blockiert, Dirk Justus.
1: Es gab 13 Festnahmen. Ein Gericht hatte zuvor die Wahl der gesamten Parteiführung von 2023 für ungültig erklärt. Der Vorwurf, Parteichef Özil hätte damals Druck auf Delegierte ausgeübt. Seit Jahren ist die sozialdemokratische CHP im Visier der Justiz. Von der Partei gibt es Vorwürfe, Präsident Erdogan würde die Richter und Staatsanwälte gezielt gegen die Opposition einsetzen. So sitzt der ehemalige Istanbuler CHP-Bürgermeister İmamoğlu wegen Korruptionsvorwürfen im Gefängnis. Er gilt als wichtigster Rivale Erdogans.
0: In Oberbayern ist am Abend ein Regionalzug mitten auf der Strecke liegen geblieben und musste komplett evakuiert werden. 300 Passagiere wurden in Busse gebracht. Für die Kolonne wurde dann eine Spur der A9 bei Ingolstadt komplett gesperrt. Der Zug war offenbar wegen einer technischen Störung plötzlich stehen geblieben. Mercedes-Pilot Kimi Antonelli hat seinen 4. Formel-1-Sieg in Folge gefeiert. Auch beim Großen Preis von Kanada kam der 19-Jährige als Erster ins Ziel. Dahinter folgten Ferrari-Pilot Lewis Hamilton und Max Verstappen im Red Bull.
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3: In dieser Nacht kaum Wolken, die Tiefstwerte 12 bis 7 Grad. Am Montag wieder viel Sonne, wenige Wolken, niederschlagsfrei. Die Höchstwerte 26 bis 28 Grad, in den Bergen 23 bis 26.
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1: In dieser Nacht kaum Wolken, die Tiefstwerte 12 bis 7 Grad. Am Montag wieder viel Sonne, wenige Wolken, niederschlagsfrei. Die Höchstwerte 26 bis 28 Grad, in den Bergen 23 bis 26 Grad.

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1: Ich bin Jana Klonikowski. Schönen guten Morgen. Die Hoffnungen auf ein schnelles Abkommen zwischen den USA und dem Iran haben einen Dämpfer bekommen. US-Präsident Trump erklärte, er habe seine Unterhändler angewiesen, keine vorschnelle Einigung zu erzielen. Zuvor hatte Trump noch gesagt, dass eine Einigung so gut wie steht. Zu dieser Einigung gehört offenbar die Öffnung der Straße von Hormuz. Das iranische Atomprogramm sollte wohl aus dem Deal ausgeklammert werden. Das war auch bei Trumps Republikanern auf heftige Kritik gestoßen. Die Ukraine beantragt nach dem massiven russischen Angriffen vergangene Nacht eine Dringlichkeitssitzung des UN-Sicherheitsrates. Außenminister Sibiya spricht von Terror gegen die Zivilbevölkerung. Auch Kanzler Merz hatte die Angriffe als rücksichtslose Eskalation verurteilt. Friedensmissionen stehen weltweit unter Druck. Laut dem Friedensforschungsinstitut SIPRI waren zuletzt so wenig UN-Blauhelme oder andere Soldaten in Friedenseinsätzen aktiv wie seit 25 Jahren nicht mehr. Grund dafür ist vor allem fehlendes Geld und die weltpolitische Lage, heißt es. Heftige Kritik an Unionsfraktionschef Jens Spahn. Der CDU-Politiker hat eine Erhöhung des BAföG erstmal ausgeschlossen und kassiert dafür jetzt heftigen Gegenwind von Studierenden. Mehr dazu von Philipp Rösler.
2: Spahn hatte dem Münchner Merkur gesagt, staatliche Leistungen wie das BAföG könne man auf absehbare Zeit nicht erhöhen, jedenfalls nicht, solange die Wirtschaft nicht wachse. Für die Studis sei das, mit Blick auf hohe Mieten und Lebenshaltungskosten, ein Schlag ins Gesicht, so das deutsche Studierendenwerk. Wer an Bildungschancen spare, agiere zukunftsblind. Im Koalitionsvertrag hatten Union und SPD eigentlich eine BAföG-Erhöhung zugesagt.
1: Mercedes-Pilot Kimi Antonelli hat seinen 4. Formel-1-Sieg in Folge gefeiert. Auch beim Großen Preis von Kanada kam der 19-Jährige als Erster ins Ziel. Dahinter folgten Ferrari-Pilot Lewis Hamilton und Max Verstappen im Red Bull.

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1: In dieser Nacht kaum Wolken, die Tiefstwerte 12 bis 7 Grad. Am Montag wieder viel Sonne, wenige Wolken, niederschlagsfrei. Die Höchstwerte 26 bis 28 Grad, in den Bergen 23 bis 26.
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1: In dieser Nacht kaum Wolken, die Tiefstwerte 12 bis 7 Grad. Am Montag wieder viel Sonne, wenige Wolken, niederschlagsfrei, die Höchstwerte 26 bis 28 Grad, in den Bergen 23 bis 26.
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1: Ich bin Jana Klonikowski. Schönen guten Morgen. Die Hoffnungen auf ein schnelles Abkommen zwischen den USA und dem Iran haben einen Dämpfer bekommen. US-Präsident Trump erklärte, er habe seine Unterhändler angewiesen, keine vorschnelle Einigung zu erzielen. Zuvor hatte Trump noch gesagt, dass eine Einigung so gut wie steht. Zu dieser Einigung gehört offenbar die Öffnung der Straße von Hormuz. Das iranische Atomprogramm sollte wohl aus dem Deal ausgeklammert werden. Das war auch bei Trumps Republikanern auf heftige Kritik gestoßen. Die Ukraine beantragt nach dem massiven russischen Angriffen vergangene Nacht eine Dringlichkeitssitzung des UN-Sicherheitsrates. Außenminister Sibiya spricht von Terror gegen die Zivilbevölkerung. Auch Kanzler Merz hatte die Angriffe als rücksichtslose Eskalation verurteilt. Friedensmissionen stehen weltweit unter Druck. Laut dem Friedensforschungsinstitut SIPRI waren zuletzt so wenig UN-Blauhelme oder andere Soldaten in Friedenseinsätzen aktiv wie seit 25 Jahren nicht mehr. Grund dafür ist vor allem fehlendes Geld und die weltpolitische Lage, heißt es. In Ankara hat die Polizei den Sitz der CHP gestürmt, der größten türkischen Oppositionspartei. Hunderte Beamte drangen mit Tränengas ins Gebäude ein. Parteimitglieder hatten zuvor den Eingang blockiert, Dirk Justus.
2: Es gab 13 Festnahmen. Ein Gericht hatte zuvor die Wahl der gesamten Parteiführung von 2023 für ungültig erklärt. Der Vorwurf, Parteichef Özil hätte damals Druck auf Delegierte ausgeübt. Seit Jahren ist die sozialdemokratische CHP im Visier der Justiz. Von der Partei gibt es Vorwürfe, Präsident Erdogan würde die Richter und Staatsanwälte gezielt gegen die Opposition einsetzen. So sitzt der ehemalige Istanbuler CHP-Bürgermeister İmamoğlu wegen Korruptionsvorwürfen im Gefängnis. Er gilt als wichtigster Rivale Erdogans.
1: Mercedes-Pilot Kimi Antonelli hat seinen 4. Formel-1-Sieg in Folge gefeiert. Auch beim Großen Preis von Kanada kam der 19-Jährige als Erster ins Ziel. Dahinter folgten Ferrari-Pilot Lewis Hamilton und Max Verstappen im Red Bull.
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3: In dieser Nacht kaum Wolken, die Tiefstwerte 12 bis 7 Grad. Am Montag wieder viel Sonne, wenige Wolken, niederschlagsfrei. Die Höchstwerte 26 bis 28 Grad, in den Bergen 23 bis 26.
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1: Widder. Sie brauchen ein wenig Abstand. Erholung und ein Tapetenwechsel wären jetzt genau das Richtige für Sie.
0: Stier.
1: Seien Sie offen für neue Ideen. Das kann zwar etwas mehr Arbeit bedeuten, lohnt sich aber.
0: Zwillinge.
1: Ihre positiven Eigenschaften wie Verbindlichkeit und Zuverlässigkeit lassen aus lockeren Bekanntschaften tiefe Freundschaften werden.
0: Krebs.
1: Der erste Eindruck darf auch gerne mal revidiert werden. Geben Sie einem sympathischen Menschen ruhig eine zweite Chance.
0: Löwe.
1: Ihre Vorkehrungen waren gut, bringen Sie aber immer noch nicht ans gewünschte Ziel. Bleiben Sie dran.
0: Jungfrau.
1: Das Ringen um die richtigen Worte kann ganz schön anstrengend sein. Warten Sie lieber ab, bis sich die Wogen geglättet haben.
0: Waage.
1: Ein sehr produktiver Tag. Sie haben sich einiges in den Kopf gesetzt, was bis spätestens Mittag in die Wege geleitet werden sollte.
0: Skorpion.
1: Sie können einen Fehler vermeiden, wenn Sie bereit wären, einen Rat anzunehmen.
0: Schütze.
1: Grundsätzlich sieht es gegenwärtig positiv aus. Lassen Sie ruhig mal alle Fünfe gerade sein.
0: Steinbock.
1: Kleine Fehler können ruhig einmal übersehen werden. Wer jedes Wort auf die Goldwaage legt, hat es mit der Einigung schwer.
0: Wassermann.
1: Leistungswille und Durchsetzungskraft sind bei Ihnen zurzeit voll aktiviert. Das brauchen Sie auch für erfolgreiche Verhandlungen.
0: Fische.
1: Noch gibt es allerlei Hindernisse, die Sie nur mit viel Geduld beseitigen können. Bleiben Sie dran, die Sterne stehen gut.
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1: Unterstützt von KI. Auf der A4 Chemnitz Richtung Erfurt, bitte aufpassen, zwischen Apolda und Weimar hat es einen Wildunfall gegeben.
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2: In dieser Nacht kaum Wolken, die Tiefstwerte 12 bis 7 Grad. Am Montag wieder viel Sonne, wenige Wolken, niederschlagsfrei. Die Höchstwerte 26 bis 28 Grad, in den Bergen 23 bis 26 Grad.

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1: Unterstützt von KI. Auf der A4 Chemnitz Richtung Erfurt, Achtung, zwischen Apolda und Weimar hat es einen Wildunfall gegeben.
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2: Ich bin Cornelius Dreger. Schönen guten Morgen. Innenminister Dobrindt sieht ein Social-Media-Verbot für Kinder und Jugendliche skeptisch. Gegenüber den Funke-Zeitungen nennt er es schwer durchsetzbar und daher wenig zielführend. Mehr von Jana Klonikowski.
3: Dobrindt sieht die Eltern in der Pflicht, was das Thema Handynutzung von Kindern und Jugendlichen angeht. Das müsse angesichts der Gefahren von Social Media eng begleitet werden. In vielen Ländern wird über ein Social Media Verbot für Kinder und Jugendliche diskutiert, nachdem Australien als erstes Land weltweit eines eingeführt hat. In Deutschland haben sich auch CDU und SPD für ein Verbot für unter 14-Jährige ausgesprochen. Die CSU, zu der auch Dobrindt gehört, hält davon nichts.
2: Die Hoffnungen auf ein schnelles Abkommen zwischen den USA und dem Iran haben einen Dämpfer bekommen. US-Präsident Trump erklärte, er habe seine Unterhändler angewiesen, keine vorschnelle Einigung zu erzielen. Zuvor hatte Trump noch gesagt, dass eine Einigung so gut wie steht. Zu dieser Einigung gehört offenbar die Öffnung der Straße von Hormuz. Das iranische Atomprogramm sollte wohl aus dem Deal ausgeklammert werden. Das war auch bei Trumps Republikanern auf heftige Kritik gestoßen. Die Ukraine beantragt nach den massiven russischen Angriffen in der Nacht zu gestern eine Dringlichkeitssitzung des UN-Sicherheitsrats. Außenminister Sibia spricht von Terror gegen die Zivilbevölkerung. Auch Kanzler Merz hatte die Angriffe als rücksichtslose Eskalation verurteilt. In Ankara hat die Polizei den Sitz der größten türkischen Oppositionspartei CHP gestürmt. Hunderte Beamte setzten Tränengas ein, weil Mitglieder den Eingang blockierten. Ein Gericht hatte CHP-Chef Özil abgesetzt und seine Wahl 2023 kassiert. 13 Parteimitglieder wurden festgenommen. Hunderttausende Menschen haben in Berlin bei viel Sonne wieder den Karneval der Kulturen gefeiert. Laut Organisatoren kamen gestern rund 770.000 Menschen zu dem bunten Festumzug. Den Karneval der Kulturen gibt es seit 30 Jahren. Mit ihm wird für kulturelle Vielfalt geworben. Mercedes-Pilot Kimi Antonelli hat seinen 4. Formel-1-Sieg in Folge gefeiert. Auch beim Großen Preis von Kanada kam der 19-Jährige als Erster ins Ziel. Dahinter folgten Ferrari-Pilot Lewis Hamilton und Max Verstappen im Red Bull.
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4: Heute am Pfingstmontag viel Sonne, wenige Wolken, niederschlagsfrei. Die Höchstwerte 26 bis 28 Grad, in den Bergen 23 bis 26.
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1: 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Nichts los auf den Straßen in Thüringen. Aktuell freie Fahrt.
0: 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Sie haben noch einen Stau oder einen Blitzer für uns? Dann rufen Sie uns kostenlos an unter 0800 4x4 110. 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
2: Heute am Pfingstmontag viel Sonne, wenige Wolken, niederschlagsfrei. Die Höchstwerte 26 bis 28 Grad, in den Bergen 23 bis 26.
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1: 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Nichts los auf den Straßen in Thüringen. Aktuell ist alles frei.
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2: Ich bin Cornelius Dreger. Schönen guten Morgen. In der Diskussion um ein Social-Media-Verbot für Kinder hat sich Innenminister Dobrindt skeptisch gezeigt. Er halte das für schlecht durchzusetzen und daher für wenig zielführend, so Dobrindt in den Funke-Zeitungen. In einer Umfrage hatten sich zuletzt 2/3 der Deutschen für ein Social-Media-Verbot für unter 14-Jährige ausgesprochen. Auch CDU und SPD zeigen sich bisher, anders als Dobrindts CSU, offen dafür. Auch auf EU-Ebene wird ein Social-Media-Verbot für Kinder gerade geprüft. Ein Abkommen zwischen den USA und dem Iran kommt wohl nicht so schnell wie zunächst gedacht. US-Präsident Trump tritt da jetzt doch wieder auf die Bremse. Jana Klonikowski.
3: Ja, Trump erklärte, er habe seine Unterhändler angewiesen, keine übereilte Vereinbarung zu treffen. Kurz vorher hatte der US-Präsident noch gesagt, eine Einigung stehe kurz bevor und es müssten nur noch letzte Details geklärt werden. Teil dieser Einigung ist offenbar die Öffnung der Straße von Hormuz. Verhandlungen über das umstrittene iranische Atomprogramm wären wohl auf später verschoben worden. Das stieß auch in Trumps eigenen Reihen auf heftige Kritik.
2: Friedensmissionen stehen weltweit unter Druck. Laut dem Friedensforschungsinstitut SIPRI waren zuletzt so wenig UN-Blauhelme oder andere Soldaten in Friedenseinsätzen aktiv wie seit 25 Jahren nicht mehr. Grund dafür ist vor allem fehlendes Geld und die weltpolitische Lage, heißt es. Das lange Pfingstwochenende neigt sich dem Ende zu und das bedeutet vielerorts heute auch wieder volle Straßen. Der ADAC rechnet vor allem heute Nachmittag mit viel Verkehr. Reiserückkehrer kommen dabei vor allem aus dem Süden, aber auch von der Ost- und Nordseeküste. Bei Apolda ruft eine Frau Hilfe und bekommt jetzt Ärger. Die 40-Jährige meldete der Polizei, sie sei gefesselt und hilflos in der Wohnung eines Bekannten zurückgelassen worden. Vor Ort räumte sie dann ein, sie hatte sich selbst gefesselt. Die Handschellen an den Füßen verhakten sich. Die Polizisten lösten die Fesseln. Nun läuft ein Verfahren wegen Notrufmissbrauchs, so die Polizei. In Oberbayern ist am Abend ein Regionalzug mitten auf der Strecke liegen geblieben und musste komplett evakuiert werden. 300 Passagiere wurden in Busse gebracht. Für die Kolonne wurde dann eine Spur der A9 bei Ingolstadt komplett gesperrt. Der Zug war offenbar wegen einer technischen Störung plötzlich stehen geblieben. Bei der Eishockey-WM braucht Deutschland heute unbedingt einen Sieg. Gegner zum Vorrundenabschluss in Zürich ist Großbritannien. Gleichzeitig muss man aber darauf hoffen, dass die Konkurrenz patzt. Sonst sieht es schlecht aus fürs Viertelfinale.
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4: Heute am Pfingstmontag viel Sonne, wenige Wolken, niederschlagsfrei. Die Höchstwerte 26 bis 28 Grad, in den Bergen 23 bis 26.
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0: 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Widder.
1: Sie brauchen ein wenig Abstand. Erholung und ein Tapetenwechsel wären jetzt genau das Richtige für Sie.
0: Stier.
1: Seien Sie offen für neue Ideen. Das kann zwar etwas mehr Arbeit bedeuten, lohnt sich aber.
0: Zwillinge.
1: Ihre positiven Eigenschaften wie Verbindlichkeit und Zuverlässigkeit lassen aus lockeren Bekanntschaften tiefe Freundschaften werden.
0: Krebs.
1: Der erste Eindruck darf auch gerne mal revidiert werden. Geben Sie einem sympathischen Menschen ruhig eine zweite Chance.
0: Löwe.
1: Ihre Vorkehrungen waren gut, bringen Sie aber immer noch nicht ans gewünschte Ziel. Bleiben Sie dran.
0: Jungfrau.
1: Das Ringen um die richtigen Worte kann ganz schön anstrengend sein. Warten Sie lieber ab, bis sich die Wogen geglättet haben.
0: Waage.
1: Ein sehr produktiver Tag. Sie haben sich einiges in den Kopf gesetzt, was bis spätestens Mittag in die Wege geleitet werden sollte.
0: Skorpion.
1: Sie können einen Fehler vermeiden, wenn Sie bereit wären, einen Rat anzunehmen.
0: Schütze.
1: Grundsätzlich sieht es gegenwärtig positiv aus. Lassen Sie ruhig mal alle Fünfe gerade sein.
0: Steinbock.
1: Kleine Fehler können ruhig einmal übersehen werden. Wer jedes Wort auf die Goldwaage legt, hat es mit der Einigung schwer.
0: Wassermann.
1: Leistungswille und Durchsetzungskraft sind bei Ihnen zurzeit voll aktiviert. Das brauchen Sie auch für erfolgreiche Verhandlungen.
0: Fische.
1: Noch gibt es allerlei Hindernisse, die Sie nur mit viel Geduld beseitigen können. Bleiben Sie dran, die Sterne stehen gut.
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2: 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Pfingstausflüge am heutigen Feiertag werden von starkem Gräser- und Roggenflug begleitet. Für Pausen lieber schattige Plätze unter Laubbäumen suchen. 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
3: 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Im Moment ist alles frei auf den Straßen in Thüringen, keine Staus.
2: 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Wir wünschen gute Fahrt. 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
4: Heute am Pfingstmontag viel Sonne, wenige Wolken, niederschlagsfrei. Die Höchstwerte 26 bis 28 Grad, in den Bergen 23 bis 26.

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1: Ich bin Cornelius Dreger. Schönen guten Morgen. Innenminister Dobrindt sieht ein Social-Media-Verbot für Kinder und Jugendliche skeptisch. Gegenüber den Funke-Zeitungen nennt er es schwer durchsetzbar und daher wenig zielführend. Mehr von Jana Klonikowski.
2: Dobrindt sieht die Eltern in der Pflicht, was das Thema Handynutzung von Kindern und Jugendlichen angeht. Das müsse angesichts der Gefahren von Social Media eng begleitet werden. In vielen Ländern wird über ein Social-Media-Verbot für Kinder und Jugendliche diskutiert, nachdem Australien als erstes Land weltweit eines eingeführt hat. In Deutschland haben sich auch CDU und SPD für ein Verbot für unter 14-Jährige ausgesprochen. Die CSU, zu der auch Dobrindt gehört, hält davon nichts.
1: Beamte sollen nach dem Willen des wirtschaftsweisen Truger künftig in die gesetzliche Krankenkasse einzahlen. Durch ihre guten Gehälter können sie die Kassen deutlich stärken, sagte er der Neuen Osnabrücker Zeitung. Bisher sind Beamte meist privat versichert. Truger stellte auch in Frage, ob etwa Lehrer oder Professoren überhaupt verbeamtet werden müssen. Noch im Juni berät der Bundestag über die umstrittene Gesundheitsreform. Die Hoffnungen auf ein schnelles Abkommen zwischen den USA und dem Iran haben einen Dämpfer bekommen. US-Präsident Trump erklärte, er habe seine Unterhändler angewiesen, keine vorschnelle Einigung zu erzielen. Zuvor hatte Trump noch gesagt, dass eine Einigung so gut wie steht. Das lange Pfingstwochenende neigt sich dem Ende zu und das bedeutet vielerorts heute auch wieder volle Straßen. Der ADAC rechnet vor allem heute Nachmittag mit viel Verkehr. Reiserückkehrer kommen dabei vor allem aus dem Süden, aber auch von der Ost- und Nordseeküste. In Thüringen sind Gästeführungen gefragt wie lange nicht mehr. Viele wollen keine Infos vom Audioguide, sondern echte Geschichten und Menschen erleben. In Erfurt gab es letztes Jahr rund 9.300 Führungen mit 85 Guides. In Weimar laufen in der Hauptsaison bis zu 100 Touren pro Woche. Probleme gibt es aber beim Nachwuchs etwa im Thüringer Wald. In Bad Langensalza setzt man auf junge Guides. Da werden schon Kinder und Jugendliche in städtische Feste und Traditionen mit eingebunden. Hunderttausende Menschen haben in Berlin bei viel Sonne wieder den Karneval der Kulturen gefeiert. Laut Organisatoren kamen gestern rund 770.000 Menschen zu dem bunten Festumzug. Den Karneval der Kulturen gibt es seit 30 Jahren. Mit ihm wird für kulturelle Vielfalt geworben. Mercedes-Pilot Kimi Antonelli hat seinen vierten Formel-1-Sieg in Folge gefeiert. Auch beim Großen Preis von Kanada kam der 19-Jährige als erster ins Ziel. Dahinter folgten Ferrari-Pilot Lewis Hamilton und Max Verstappen im Red Bull.
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4: Heute am Pfingstmontag viel Sonne, wenige Wolken, niederschlagsfrei. Die Höchstwerte 26 bis 28 Grad, in den Bergen 23 bis 26.
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5: Wir verbringen den Feiertag bis 18 Uhr zusammen und da haben wir unter anderem jede Menge Zeit, um mal zu gucken, was bei uns im Freistaat Last Minute noch so los ist. Und wir haben natürlich auch wieder jede Menge Zeit für 80er und 90er. So haben Sie sich das gewünscht und deshalb erfüllen wir Ihnen Ihre Wünsche gern. Mit Robert Miles zum Beispiel, guter Sound und kein Text waren 96 ein sehr gutes Erfolgsrezept. Children, hören Sie nach Harry Styles und den Rainbirds. Hier ist Blueprint bei Landeswelle Thüringen um kurz nach 8. Ich bin Christian Buri. Schönen guten Morgen.

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1: Unterstützt von KI. Nichts los auf den Straßen in Thüringen. Aktuell freie Fahrt.
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0: Sie genießen hoffentlich Ihr XXL-Wochenende und bereiten vielleicht gerade das Frühstück vor. Wenn am Tisch die Frage aufkommt, was heute noch so geht, haben wir ein paar Infos für Sie. Pfingstmontag mit Landeswelle Thüringen und da geht's auch heute nochmal auf Oberschloss Kranichfeld. Da läuft ja schon das ganze Wochenende das Burgspektakel. Auch heute gibt's dort nochmal alles, was das Mittelalterherz begehrt. Vor allem eine richtig schöne Kulisse, hat uns Florian Weider vom Förderverein des Schlosses gesagt.
1: Unter der Linde ist ein riesiger Schirm, wo man sich schön drunter setzen kann, wenn es regnen sollte. Und dann kommen die Spieler, die Gaukler, man hört die Klänge, die mittelalterlichen. Und man riecht schon dieses mittelalterliche Flair. Und dann hat man die wunderschöne Schlosskulisse, herrlich mittelalterlich geschmückt mit Fahnen, mit einem tollen Ausblick ins Ilmtal.
0: Um 11 Uhr machen die Tore des Schlosses wieder auf und dann wird bis 18 Uhr das Mittelalter gefeiert und zwar beim Burgspektakel auf Oberschloss Kranichfeld. Noch mehr Tipps für den Feiertagsmontag heute finden Sie natürlich auch auf landeswelle.de.
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1: Unterstützt von KI. Nichts los auf den Straßen in Thüringen. Aktuell freie Fahrt.
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2: Heute am Pfingstmontag viel Sonne, wenige Wolken, niederschlagsfrei. Die Höchstwerte 26 bis 28 Grad, in den Bergen 23 bis 26.
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0: Ich habe eben wieder festgestellt, wie schnell die Zeit vergeht. Morgen ist es schon wieder 2 Wochen her, dass beim Eurovision Song Contest in Wien das erste Semifinale über die Bühne gegangen ist. Aber da habe ich zuletzt gesehen, wie schön die Natur dargestellt werden kann. Schönen Pfingstmontag Ihnen und dann machen wir gedanklich nochmal einen kurzen Abstecher nach Luxemburg.
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0: In dem Beitrag ging es nämlich um Mutter Erde und der Mikrofonständer sah aus wie ein Baum, sogar grüne Blätter waren dran. Wie kreativ sind Ihre Kids diesbezüglich? Wir suchen die schönsten gemalten Bäume, einfach Stifte, Pinsel, Kreide, Edding oder was auch immer rausholen und drauf loszeichnen. Die fertigen Werke von Ihrem Nachwuchs und den Picassos von morgen laden Sie dann einfach bei uns im Netz auf landeswelle.de hoch. Alle Bilder, die bis einschließlich morgen bei uns auf diesem Wege landen, haben die Möglichkeit, echte Bäume im Tausch zu kriegen, in Form einer Baumpatenschaft. Das ist insofern ganz cool, weil sie damit natürlich der Natur was zurückgeben und dieses echte Werk dann, genauso wie das gezeichnete, jederzeit angucken können. Mit einem kleinen Unterschied. Das Bild bleibt, wie es ist, aber der Baum wächst ein Leben lang weiter. Malen und kreativ sein, alle Infos gibt's bei uns im Netz auf landeswelle.de.
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2: 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Nichts los auf den Straßen in Thüringen. Aktuell ist alles frei.
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3: Ich bin Cornelius Dreger. Schönen guten Morgen. Beamte sollten künftig in die gesetzliche Krankenversicherung einzahlen. Das fordert der Wirtschaftsweise Achim Truger in der Neuen Osnabrücker Zeitung. Lukas Auer berichtet.
4: Durch die guten Gehälter der Beamten könne die Kassenlage der gesetzlichen Versicherungen gestärkt werden, sagt Truger. Dass sie da bisher rausgehalten werden, hält er für völlig falsch. Bisher sind Beamte meist privat versichert. Im Juni berät der Bundestag über die umstrittene Gesundheitsreform. Laut Gesetzentwurf müssen gesetzlich Versicherte mit höheren Zuzahlungen für Medikamente rechnen. Außerdem soll die kostenlose Mitversicherung von Familienmitgliedern eingeschränkt werden.
3: In der Diskussion um ein Social-Media-Verbot für Kinder hat sich Innenminister Dobrindt skeptisch gezeigt. Er halte das für schlecht durchzusetzen und daher für wenig zielführend, so Dobrindt in den Funke-Zeitungen. In einer Umfrage hatten sich zuletzt 2/3 der Deutschen für ein Social-Media-Verbot für unter 14-Jährige ausgesprochen. Auch CDU und SPD zeigen sich bisher, anders als Dobrindts CSU, offen dafür. Auch auf EU-Ebene wird ein Social-Media-Verbot für Kinder gerade geprüft. Langsam aber sicher endet das lange Pfingstwochenende und das bringt heute auch wieder Staus auf der Autobahn. Der ADAC rechnet vor allem am Nachmittag mit viel Verkehr. Auch morgen

0: bleibt es voll, weil in Berlin, Brandenburg, Niedersachsen, Bremen und NRW noch einen Tag länger schulfrei ist. Im Kongo breitet sich das Ebola-Virus weiter aus. Inzwischen gibt es schon mehr als 900 Verdachts- und über 200 Todesfälle. Die Weltgesundheitsorganisation hat wegen der Epidemie eine gesundheitliche Notlage von internationaler Tragweite ausgerufen, ihre zweithöchste Alarmstufe. Bei Apolda ruft eine Frau Hilfe und bekommt jetzt Ärger. Die 40-Jährige meldete der Polizei, sie sei gefesselt und hilflos in der Wohnung eines Bekannten zurückgelassen worden. Vor Ort räumte sie dann ein, sie hatte sich selbst gefesselt. Die Handschellen an den Füßen verhakten sich. Die Polizisten lösten die Fesseln. Nun läuft ein Verfahren wegen Notrufmissbrauchs, so die Polizei. Auf der ICE-Strecke München-Nürnberg kann es heute noch zu Verspätungen und Umleitungen kommen. Das hat die Deutsche Bahn mitgeteilt. Gestern Abend war ein Regionalzug mit rund 300 Fahrgästen im Kreis Eichstätt liegen geblieben. Sie mussten in Busse umsteigen.
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2: Heute am Pfingstmontag viel Sonne, wenige Wolken, niederschlagsfrei. Die Höchstwerte 26 bis 28 Grad, in den Bergen 23 bis 26.
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3: Ähnlich wie Muttertag und Co. für viele jedes Jahr immer wieder überraschend kommt, ist es mit den Sommerferien.
4: Was? Schon wieder ein Schuljahr rum?
3: Ja, ist bald tatsächlich schon wieder soweit. Und damit ein Tagesausflug in den 6 Wochen gesichert ist, lade ich Sie ins Abenteuerreich Belantes bei Leipzig ein. Was es da in diesem Jahr Neues gibt und wie Sie ans Familienticket kommen, gucken wir uns in einer Viertelstunde an. Bis dahin wird's wild. Duran Duran aus den 80ern mit Wild Boys. Und das hier sind The Beloved aus den 90ern mit Sweet Harmony für Ihren Pfingstmontag bei Landeswelle Thüringen. Kurz nach 9 ist es. Christian Buri hier. Einen

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2: Unterstützt von KI. Nichts los auf den Straßen in Thüringen. Aktuell freie Fahrt.
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3: Heute am Pfingstmontag viel Sonne, wenige Wolken, niederschlagsfrei. Die Höchstwerte 26 bis 28 Grad, in den Bergen 23 bis 26.
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4: Gottesdienste, für viele von uns eher langweilig, weil sie vielleicht mit der Kirche nicht ganz so viel am Hut haben. Aber ich finde ja immer, dass es auf das Thema ankommt. Also wenn das Motto Hopfen und Malz Gott erhalts ist, kann das doch nur interessant werden. Wo genau, hören Sie in einer Viertelstunde. Bis dahin gibt's unter anderem Musik von Bell, Book and Candle aus den 90ern. Rescue Me hören Sie nach Coldplay und Yazoo aus den 80ern. Hier ist Don't Go bei Landeswelle Thüringen um kurz nach 9:30. Ich bin Christian Buri, wünsche Ihnen einen schönen Pfingstmontag mit uns.

0: Bei mir in der Familie könnten bald schon die Hochzeitsglocken läuten. Mein Bruder ist seit einer ganzen Zeit verlobt und ums Thema Heiraten geht's auch in Kaltennordheim. Einen schönen Pfingstmontag mit Landeswelle Thüringen und da läuft ja noch immer der Heiratsmarkt. Am Samstag hat sich da wirklich ein Paar das Ja-Wort gegeben und das ist eine ziemlich aufregende Sache, denn auch Bürgermeister Erik Thürmer hat das so gemacht.
1: Da ich ja kein ganz eingeborener Kaltennordheimer bin, sondern tatsächlich durch die Bürgermeisterwahl eben hierher gekommen bin, habe ich mit meiner damaligen Lebensgefährtin uns dann auch tatsächlich entschieden, wir versuchen die Tradition zu stärken und heiraten selber und haben dann auch ein Jahr später, 2015, hier auf dem Heiratsmarkt unsere kirchliche Hochzeit gefeiert mit dem vollen Programm und das ist natürlich was Unvergessenes.
0: Das glaube ich gern. Der Heiratsmarkt in Kaltennordheim geht in einer guten Stunde weiter. Um 11 steht nämlich ein ganz besonderer Gottesdienst im Schlosshof auf dem Plan. Das Motto: Hopfen und Malz, Gott erhalt's. Na dann, Prost.
2: 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Pfingstausflüge am heutigen Feiertag werden von starkem Gräser- und Roggenflug begleitet. Für Pausen lieber schattige Plätze unter Laubbäumen suchen. 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
1: Unterstützt von KI. Nichts los auf den Straßen in Thüringen. Aktuell freie Fahrt.
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2: Ich bin Cornelius Dreger. Schönen guten Tag. Das lange Pfingstwochenende neigt sich dem Ende entgegen und das bedeutet vielerorts heute auch wieder volle Straßen. Der ADAC rechnet vor allem am Nachmittag mit viel Verkehr auf der Autobahn. Silas Quiring.
3: Betroffen sind vor allem Strecken aus dem Süden zurück nach Deutschland.

0: aber auch von der Ost- und Nordseeküste wollen natürlich viele wieder zurück nach Hause. Sprich, es trifft unter anderem die A1, die A5, die A7 und die A8 besonders heftig. Aber auch morgen ist wohl noch einiges los, denn in Berlin, Brandenburg, Bremen, Niedersachsen und NRW ist auch morgen noch schulfrei. Noch längere Ferien haben Sachsen-Anhalt, Bayern und Baden-Württemberg.
1: Beamte sollen nach dem Willen des wirtschaftsweisen Truger künftig in die gesetzliche Krankenkasse einzahlen. Durch ihre guten Gehälter können sie die Kassen deutlich stärken, sagte er der Neuen Osnabrücker Zeitung. Bisher sind Beamte meist privat versichert. Truger stellte auch in Frage, ob etwa Lehrer oder Professoren überhaupt verbeamtet werden müssen. Noch im Juni berät der Bundestag über die umstrittene Gesundheitsreform. Innenminister Dobrindt sieht ein Social-Media-Verbot für Kinder und Jugendliche skeptisch. Gegenüber den Funke-Zeitungen nennt er es schwer durchsetzbar und daher wenig zielführend. Dobrindt plädiert stattdessen für mehr Begleitung durch die Eltern bei Medienkonsum. Friedensmissionen stehen weltweit unter Druck. Laut dem Friedensforschungsinstitut SIPRI waren zuletzt so wenig UN-Blauhelme oder andere Soldaten in Friedenseinsätzen aktiv wie seit 25 Jahren nicht mehr. Grund dafür ist vor allem fehlendes Geld und die weltpolitische Lage, heißt es. In Thüringen sind Gästeführungen gefragt wie lange nicht mehr. Viele wollen keine Infos vom Audioguide, sondern echte Geschichten und Menschen erleben. In Erfurt gab es letztes Jahr rund 9.300 Führungen mit 85 Guides. In Weimar laufen in der Hauptsaison bis zu 100 Touren pro Woche. Probleme gibt es aber beim Nachwuchs etwa im Thüringer Wald. In Bad Langensalza setzt man auf junge Guides. Da werden schon Kinder und Jugendliche in städtische Feste und Traditionen mit eingebunden. Trotz des Iran-Kriegs sind auch dieses Jahr mehr als 1 Million Gläubige zum Hadsch nach Mekka gereist. Die Pilgerfahrt gehört zu den 5 Säulen des Islam. Der Iran hatte bis zur Waffenruhe mit den USA auch Ziele in Saudi-Arabien angegriffen. Die USA raten ihren Bürgern ab, dieses Jahr an der Pilgerfahrt teilzunehmen.
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3: Heute am Pfingstmontag viel Sonne, wenige Wolken, niederschlagsfrei. Die Höchstwerte 26 bis 28 Grad, in den Bergen 23 bis 26.
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4: Bei uns in der Redaktion singen viele gerade einen Song, der noch in keinen Charts zu finden ist. Aber La La La La Landesgartenschau drückt sich nach einmal Hören so ins Hirn ein, dass das irgendwie so ein richtiger Tagesbegleiter im Kopf wird. Glauben Sie mir nicht? Sie werden überrascht sein, in einer Viertelstunde machen wir nämlich den Test. Davor gibt's Songs, die schon lange Ohrwürmer sind. I Don't Want to Lose You von Tina Turner zum Beispiel. Oder dieser NDW-Kult-80er von Nena. Irgendwie, irgendwo, irgendwann jetzt bei Landeswelle Thüringen. Kurz nach 10 haben wir's. Ihnen einen schönen Pfingstmontag. Ich bin Christian Buri. Hallo.

Feiertage sind ja die Tage im Jahr, in denen die meisten von uns nicht arbeiten müssen und deshalb etwas mehr Zeit haben. Und die verbringen wir ja gerne auch außerhalb der eigenen vier Wände. Einen schönen Pfingstmontag.

0: Mit Landeswelle Thüringen und da ist ein Anlaufpunkt, womöglich auch wieder die Landesgartenschau in Leinefelde.
1: Es ist la la la la Landesgartenschau. La la la la Landesgartenschau.
0: Sie werden danach einen Ohrwurm haben, ich sag's Ihnen, weil Sie diesen offiziellen Song dort sicherlich auch hören. Eine Idee von Matti, dem Kinderliedermacher, mit freundlicher Unterstützung von Tim Krochow. Tim beispielsweise hat bei diesem Lagerlied am Video mitgeholfen und uns erzählt, dass so ein Song natürlich auch dafür gemacht ist, auf so ein Event aufmerksam zu machen, aber eben nicht nur.
2: Musik ist ja sowieso ziemlich wichtig und transportiert einfach Emotionen und das ist das, was es braucht, um Menschen einfach zusammenzuführen. Leinefelde ist halt eine wirklich schöne Stadt geworden in Verbindung mit der Landesgartenschau, mit den Leuten, die in der Landesgartenschau dahinter arbeiten und der ganzen Stadtverwaltung und so weiter. Und da ist es einfach wichtig zu transportieren, zu sagen, guck mal, wie diese Stadt sich entwickelt hat. Also Leinefelde hat ja einfach Riesensprünge in den letzten 60 Jahren gemacht.
0: Auf der Landesgartenschau in Leinefelde war ich noch nicht. Dafür aber mehrmals auf der Bundesgartenschau, als die zuletzt in Erfurt war. Und Tim hat tatsächlich recht, die Städte putzen sich für sowas immer besonders schön raus. Und die passende Musik zum Event, die kommt aus Thüringen.
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1: Unterstützt von KI. Nichts los auf den Straßen in Thüringen. Aktuell freie Fahrt.
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2: Heute am Pfingstmontag viel Sonne, wenige Wolken, niederschlagsfrei. Die Höchstwerte 26 bis 28 Grad, in den Bergen 23 bis 26.
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0: seinen Traum leben. Vielen fehlt am Ende so ein bisschen der Mut, weil die Angst, dass es schief geht, zu groß ist. Aber es gibt genug Beispiele, dass es funktionieren kann. Eines ist die Eismanufaktur Gerathal in Grevenroda. Genießen Sie den Pfingstmontag mit Landeswelle Thüringen, und das Trio Sabrina, Manuela und Carsten hat sich vor 2 Jahren gedacht, lass doch einfach mal einen eigenen Laden eröffnen, und so ist die Eismanufaktur entstanden. Alle 3 haben sich in Berlin ausbilden lassen und feiern seitdem jede Menge Feste mit ihnen, so auch heute. Pfingstfest ist nämlich angesagt und Carsten Fritz hat uns verraten, was alles aufgefahren wird.
1: Mit schöner künftige Musik und natürlich auch sehr viele Aktivitäten für die Kinder und natürlich, was nicht fehlen darf, unsere hausgemachten Eisspezialitäten.
0: Logisch, ohne die wäre eine Eismanufaktur wahrscheinlich nur halb so viel wert. Da wird übrigens Limette ein großes Thema sein. Für die Männer gibt es auch ein extra angefertigtes Guinness-Eis, Bier zum Essen sozusagen, und die Frauen dürfen das natürlich auch kosten. Pfingstfest in der Eismanufaktur Gerathal in Grevenroda. Heute ab 13 Uhr.
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1: Unterstützt von KI. Nichts los auf den Straßen in Thüringen. Aktuell freie Fahrt.
0: Es ist 11 Uhr. 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
2: Ich bin Cornelius Dreger. Schönen guten Tag. Beamte sollten künftig in die gesetzliche Krankenversicherung einzahlen. Das fordert der Wirtschaftsweise Achim Truger in der Neuen Osnabrücker Zeitung. Lukas Auer berichtet.
3: Durch die guten Gehälter der Beamten könne die Kassenlage der gesetzlichen Versicherungen gestärkt werden, sagt Truger. Dass sie da bisher rausgehalten werden, hält er für völlig falsch. Bisher sind Beamte meist privat versichert. Im Juni berät der Bundestag über die umstrittene Gesundheitsreform. Laut Gesetzentwurf müssen gesetzlich Versicherte mit höheren Zuzahlungen für Medikamente rechnen. Außerdem soll die kostenlose Mitversicherung von Familienmitgliedern eingeschränkt werden.
2: Langsam aber sicher endet das lange Pfingstwochenende und das bringt heute auch wieder Staus auf der Autobahn. Der ADAC rechnet vor allem

0: am Nachmittag mit viel Verkehr. Besonders betroffen sind die Rückreiserouten aus dem Süden, aber auch von Nord- und Ostsee. Und auch morgen bleibt es voll, weil in Berlin, Brandenburg, Niedersachsen, Bremen und NRW noch ein Tag länger schulfrei ist. Dann mischt sich der Rückreise mit dem Berufsverkehr. In der Koalition gibt's Ärger um mögliche Kürzungen beim Elterngeld. SPD-Fraktionsvize Schmidt sagte dem Spiegel, Familienpolitik dürfe kein Sparposten sein. Auch CDU-Generalsekretär Linnemann warnt vor Einschnitten. Hintergrund: Familienministerin Prien muss in ihrem Etat eine 500 Millionen Euro einsparen. Die Deutsche Bahn freut sich über deutlich mehr Passagiere im Nahverkehr. Im April waren rund 12 Millionen Reisende mehr in den Zügen unterwegs, ein Plus von 10% im Vergleich zum Vorjahr. Vor allem viele Pendler sind wegen der enorm gestiegenen Spritpreise auf die Bahn umgestiegen. Bei Apolda ruft eine Frau Hilfe und bekommt jetzt Ärger. Die 40-Jährige meldete der Polizei, sie sei gefesselt und hilflos in der Wohnung eines Bekannten zurückgelassen worden. Vor Ort räumte sie dann ein, sie hatte sich selbst gefesselt. Die Handschellen an den Füßen verhakten sich. Die Polizisten lösten die Fesseln. Nun läuft ein Verfahren wegen Notrufmissbrauchs, so die Polizei. Im Kongo breitet sich das Ebola-Virus weiter aus. Inzwischen gibt es schon mehr als 900 Verdachts- und über 200 Todesfälle. Die Weltgesundheitsorganisation hat wegen der Epidemie eine gesundheitliche Notlage von internationaler Tragweite ausgerufen, ihre zweithöchste Alarmstufe.
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2: Heute am Pfingstmontag viel Sonne, wenige Wolken, niederschlagsfrei. Die Höchstwerte 26 bis 28 Grad, in den Bergen 23 bis 26.
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3: Musikalisch ist es um Seal zuletzt relativ ruhig geworden, aber das ändert sich in diesem Sommer. Der Sänger geht nämlich wieder auf Tour und feiert zusammen mit seinen Fans seine ersten beiden Alben Seal 1 und 2. 4 Termine im Juli sind auch in Deutschland geplant, unter anderem Berlin und Hamburg. Bei uns vorab gleich schon mal zum Texte üben. Sein 90er Kiss from a Rose gibt's unter anderem nach einem 80er von Steve Winwood. Und los geht's mit Sonnensound von Mr. President hier bei Landeswelle Thüringen. Kurz nach 11 ist es. Ich bin Christian Buri und habe jetzt Coco Jumbo für Sie.

0: Schule ist bei den Kids an Pfingstmontag natürlich kein Thema, aber wir machen gedanklich mal kurz einen Abstecher dahin. Wenn ich mich an den Kunstunterricht zurückerinnere, bin ich genauso erfolgreich gewesen wie ein Schneemann, der bei 30 Grad im Sommer durchhalten soll. Ich hatte am Ende immer nur eine 3- auf dem Zeugnis, weil ich so ziemlich der Einzige war, der in den beiden Leistungskontrollen im Schuljahr eine 1 geschrieben hat.
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0: Das sieht bei Ihnen zu Hause vielleicht anders aus. Ihre Kids haben sicherlich Talent, wenn es ums Malen oder Zeichnen geht. Und deshalb bin ich sehr gespannt, was Ihr Nachwuchs für tolle Bäume zeichnen kann. Kann auch abstrakt sein. Da sind Künstlerinnen und Künstler im 21. Jahrhundert ja deutlich offener als vielleicht noch vor 300 Jahren. Schön werden die Bilder sicherlich alle. Eine Jury entscheidet dann über die Besten der Besten. Und für die gibt's echte Bäume. Eine Baumpatenschaft nämlich. Das Bild ihrer Kids verschönert dann vielleicht auch die Urkunde, die sie kriegen. Und der echte Baum sorgt im Wald für kollektives Durchatmen. Win-win also. Und deshalb ran an die Stifte und Pinsel und die fertigen Baumkunstwerke dann über landeswelle.de hochladen. Da gibt's neben Infos zu dieser Aktion auch weitere News zu einer Baumpatenschaft, wenn Sie abseits der Bilder zusätzlich helfen wollen.
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1: Unterstützt von KI. Nichts los auf den Straßen in Thüringen. Aktuell freie Fahrt.
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3: Heute am Pfingstmontag viel Sonne, wenige Wolken, niederschlagsfrei. Die Höchstwerte 26 bis 28 Grad, in den Bergen 23 bis 26.
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4: Hier steppt der Bär, da fliegt die Kuh. Diesen Spruch haben Sie sicherlich schon mal gehört. Und in Eisfeld ist das tatsächlich so. Da wird nämlich Kuhschwanzfest gefeiert. Noch bis morgen ist ordentlich was los, vor allem beim großen Festumzug. Wie groß der wird, gucken wir uns in einer Viertelstunde gemeinsam an. Bis dahin gibt's einen entspannten 90er von Rednecks. Wish You Were Here. Und das hier sind Queen und David Bowie. Was ein Erfolgsduo. Under Pressure aus den 80ern. Ich bin Christian Buri und wünsche Ihnen einen schönen Pfingstmontagvormittag. Wir haben es jetzt kurz nach 11:30.

0: Erinnern Sie sich zurück an Ihre Kindheit, wenn es um Tiere und deren Laute geht? Welches Tier war meistens relativ zeitig dran in der Aufzählung? Genau. Wie macht eine Kuh? Den Rest kennen wir. Schönen Pfingstmontag mit Landeswelle Thüringen. Und da erleben Sie in Eisfeld gerade wieder den Beweis, dass viele Kühe keine Mühe machen, sondern richtig viel Spaß. Das Kuhschwanzfest läuft noch bis morgen und da gibt es dann auch wieder den großen Festumzug. Sven Seifert, der Vorsitzende vom Förderverein, hat uns gesagt, dass da richtig viele mitmachen und dass es überall Mut. Das geht schon am Ortseingang los.
1: Wir haben eine Kunststoffkuh, eine große. Wir haben aktuell 98 Bilder. Wenn wir Glück haben, knacken wir vielleicht die 100. Weil meistens so übers Wochenende machen sich noch immer noch ein, zwei Leute Gedanken.
0: Wahnsinn. Morgen also ab 18 Uhr. Das Motto übrigens, das Kuhschwanzfest ist allemal unser Eisfelder Original. Aber auch heute wird noch gefeiert, zum Beispiel mit der Restposten Blues Band, die ein großes Programm für die ganze Familie vorbereitet hat. Und der Bürgermeister von Eisfeld ehrt noch die Schützenkönigin und den König. Heute beim Kuhschwanzfest.
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1: Unterstützt von KI. Nichts los auf den Straßen in Thüringen. Aktuell freie Fahrt.
0: Es ist 13 Uhr. 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
2: Ich bin Cornelius Dreger. Schönen guten Tag. Beamte sollten künftig in die gesetzliche Krankenversicherung einzahlen. Das fordert der Wirtschaftsweise Achim Truger in der Neuen Osnabrücker Zeitung. Lukas Auer berichtet.
3: Durch die guten Gehälter der Beamten könne die Kassenlage der gesetzlichen Versicherungen gestärkt werden, sagt Truger. Dass sie da bisher rausgehalten werden, hält er für völlig falsch. Bisher sind Beamte meist privat versichert. Im Juni berät der Bundestag über die umstrittene Gesundheitsreform. Laut Gesetzentwurf müssen gesetzlich Versicherte mit höheren Zuzahlungen für Medikamente rechnen. Außerdem soll die kostenlose Mitversicherung von Familienmitgliedern eingeschränkt werden.
2: Langsam aber sicher endet das lange Pfingstwochenende und das bringt heute auch wieder Staus auf der Autobahn. Der ADAC rechnet vor allem am Nachmittag mit viel Verkehr. Besonders betroffen sind die Rückreiserouten aus dem Süden, aber auch von Nord- und Ostsee. Und auch morgen bleibt es voll, weil in Berlin, Brandenburg, Niedersachsen, Bremen und NRW noch ein Tag länger schulfrei ist. Dann mischt sich der Rückreise mit dem Berufsverkehr. Die Deutsche Bahn freut sich über deutlich mehr Passagiere im Nahverkehr. Im April waren rund 12 Millionen Reisende mehr in den Zügen unterwegs, ein Plus von 10% im Vergleich zum Vorjahr. Vor allem viele Pendler sind wegen der enorm gestiegenen Spritpreise auf die Bahn umgestiegen. In der Koalition gibt's Ärger um mögliche Kürzungen beim Elterngeld. SPD-Fraktionsvize Schmidt sagte dem Spiegel, Familienpolitik dürfe kein Sparposten sein. Auch CDU-Generalsekretär Linnemann warnt vor Einschnitten. Hintergrund: Familienministerin Prien muss in ihrem Etat eine 500 Millionen Euro einsparen. Bei Apolda ruft eine Frau Hilfe und bekommt jetzt Ärger. Die 40-Jährige meldete der Polizei, sie sei gefesselt und hilflos in der Wohnung eines Bekannten zurückgelassen worden. Vor Ort räumte sie dann ein, sie hatte sich selbst gefesselt. Die Handschellen an den Füßen verhakten sich. Die Polizisten lösten die Fesseln. Nun läuft ein Verfahren wegen Notrufmissbrauchs, so die Polizei. Im Kongo breitet sich das Ebola-Virus weiter aus. Inzwischen gibt es schon mehr als 900 Verdachts- und über 200 Todesfälle. Die Weltgesundheitsorganisation hat wegen der Epidemie eine gesundheitliche Notlage von internationaler Tragweite ausgerufen, ihre zweithöchste Alarmstufe. Bei der Eishockey-WM braucht Deutschland heute unbedingt einen Sieg. Gegner zum Vorrundenabschluss in Zürich ist Großbritannien. Gleichzeitig muss man aber darauf hoffen, dass die Konkurrenz patzt. Sonst sieht es schlecht aus fürs Viertelfinale.
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4: Heute viel Sonne, wenige Wolken und niederschlagsfrei. Die Höchstwerte 26 bis 28, in den Bergen 23 bis 26 Grad und dazu schwacher Wind aus Nord.
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5: Es gibt Traditionen, von denen habe ich noch nie was gehört. Und das, obwohl die mittlerweile 777 Jahre alt sind. Eine ist die Bornfege. Die wird aktuell im Saale-Holzland-Kreis gefeiert. Und wenn bei Ihnen gerade auch Fragezeichen über dem Kopf sind, machen wir daraus Ausrufezeichen. Und zwar in gut 15 Minuten. Bis dahin eine Riesennummer aus den 80ern von

Den Rat kennen Sie vielleicht. Mit Traditionen sollen wir nicht brechen, das bringt Unglück. Und deshalb wird im Saale-Holzland-Kreis auch heute noch traditionell die Bornfege gefeiert. Einen schönen Pfingstmontag mit Landeswelle Thüringen. Und wer davon noch nie was gehört hat, kurz zusammengefasst. Die Bornfege ist so eine Mischung aus Dorf- und Weinfest. Gefeiert wird in Golmsdorf und Beutnitz. Heute Nachmittag gibt's Kaffee und Kuchen. Ab 14:30 Uhr ist auch eine Tanzshow angekündigt. Und

0: Die amtierenden Bornmeister stellen sich vor. Na, und weil das komplette Programm über Pfingsten nicht auf den Zeitplan gepasst hat, geht's einfach am kommenden Wochenende weiter. Sonntag zum Beispiel der große Festumzug unter dem Motto vom Mittelalter bis zur Moderne. 777 Jahre Golmsdorf. Das ist die Bornfege im Saale-Holzland-Kreis und das ganze Gleistal steht Kopf.
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1: 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Nichts los auf den Straßen in Thüringen. Aktuell ist alles frei.
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2: Heute viel Sonne, wenige Wolken und niederschlagsfrei. Die Höchstwerte 26 bis 28, in den Bergen 23 bis 26 Grad und dazu schwacher Wind aus Nord.
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3: Musikalisch entstehen die größten Erfolge manchmal per Zufall.

Katja Nyes ein super Beispiel. Die war irgendwann mal mit France Gall auf Tour und hat dort im Background mitgesungen. Und zwischendurch war mal ein Tag frei. Den hat die Sängerin dazu genutzt, um die berühmte Bacardi-Melodie einzusingen. Den Machern hat das so gut gefallen, dass am Ende ein ganzer Song produziert wurde. Und der war auch abseits der Werbung ein Riesenerfolg. Bacardi Feeling Summer Dreaming aus den 90ern. Hören Sie nach The Script und Sandra aus den 80ern. Hier ist Maria Magdalena bei Landeswelle Thüringen. Schönen Pfingstmontag wünscht Christian Buri. Es ist kurz nach 2:30. Ich hoffe, Sie verdauen Ihr Mittag ganz gut gerade.

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Nach einer Idee kommt die Umsetzung. Schönen Pfingstmontag Ihnen und da wollen wir von Ihnen wissen, wie viele Ideen Ihre Kids eigentlich zum Thema Baum haben.

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0: Besonders heftig. Aber auch morgen ist wohl noch einiges los, denn in Berlin, Brandenburg, Bremen, Niedersachsen und NRW ist auch morgen noch schulfrei. Noch längere Ferien haben Sachsen-Anhalt, Bayern und Baden-Württemberg.
1: Zum Tag der vermissten Kinder startet das Bundeskriminalamt heute die Kampagne Spurlos verschwunden. Dabei wird gezielt um Mithilfe bei 6 ungelösten Vermisstenfällen gebeten. Mehr von Hanna Messerschmidt.
2: Im Mittelpunkt stehen 6 Kinder und Jugendliche, die zwischen 1985 und 2021 verschwunden sind. Und zwar meist bei ganz alltäglichen Situationen. Auf dem Nachhauseweg, beim Einkaufen oder bei einem Ausflug. Allein letztes Jahr gab es in Deutschland fast 109.000 Vermisstenfälle. Die meisten Kinder tauchen schnell wieder auf, manche aber bleiben für immer verschwunden. Das BKA hofft jetzt auf Hinweise aus der Bevölkerung. Oft sei eine kleine Beobachtung entscheidend.
1: Beamte sollen in die gesetzliche Krankenversicherung einzahlen. Das fordert der Wirtschaftsweise Truger in der Neuen Osnabrücker Zeitung. Durch ihre hohen Gehälter könnten sie die Kassen stärken. Bisher sind die meisten Beamten privat versichert. Russland überzieht die Ukraine weiter mit schweren Angriffen. Diesmal hat es vor allem den Süden getroffen. In der Region Cherson sind mindestens 2 Menschen gestorben. Auch Russland meldet Tote. In der Region Belgorod sollen 2 Männer durch ukrainische Angriffe ums Leben gekommen sein. Gemeinnützige Organisationen in Thüringen haben letztes Jahr deutlich weniger von sogenannten Geldauflagen profitiert. Die verhängen Gerichte und Staatsanwaltschaften etwa, wenn Verfahren eingestellt oder Freiheitsstrafen zur Bewährung ausgesetzt werden. Letztes Jahr waren es knapp 2,4 Millionen Euro, nach 2,7 Millionen im Vorjahr und mehr als 3 Millionen im Jahr 2023. Wer sichert sich das letzte Ticket für die kommende Saison in der Fußball-Bundesliga? Die Frage wird heute Abend in Paderborn beantwortet. Der SC empfängt den VfL Wolfsburg. Im Hinspiel der Relegation waren keine Tore gefallen. Anpfiff ist um 20.30 Uhr.
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4: Heute viel Sonne, wenige Wolken und niederschlagsfrei. Die Höchstwerte 26 bis 28, in den Bergen 23 bis 26 Grad und dazu schwacher Wind aus Nord.
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5: Wer dachte, dass Pfingsten nur bis heute gefeiert wird, war vermutlich noch nie in Eisfeld. Da läuft nämlich aktuell das Kuhschwanzfest und das geht bis morgen. Wieso das übrigens vor über 400 Jahren entstanden ist, weil ein paar Menschen von den Kühen genervt waren, hören Sie gegen 4:10. Bis dahin, ohne Nervfaktor, die nächsten 80er und 90er. Berlin gleich mit Take My Breath Away und das hier ist Eagle Eye Cherry mit Save Tonight bei Landeswelle Thüringen. Schönen Montag um 3:15. Ich bin Christian Buri. Grüße in die Runde.

0: Wer derzeit durch Eisfeld fährt, wird extrem viele Kühe sehen. Und das hat einen Grund. Es wird nämlich seit Freitag schon das Kuhschwanzfest gefeiert. Pfingstmontag mit Landeswelle Thüringen. Ein freundliches Muh in die Runde. Und da steht aktuell die Restposten Blues Band auf der Bühne, versorgt alle Gäste mit einem großen Programm. Am Abend ab 20 Uhr dann übrigens noch eine Best-of 80er, 90er, 2000er Party. Ein Fest mit mehr als 100 Jahren Tradition, und woher die kommt, hat uns der Vorsitzende vom Förderverein Sven Seifert erklärt.
1: Das Fest ist ja schon 400 Jahre alt, ne? Und Ende des 19. Jahrhunderts sind die Festwegen von Kühen gezogen worden. Und die Nachbargemeinden waren da recht neidisch auf das Fest, weil es damals schon ganz gut war. Und haben spöttisch gesagt, ihr mit eurem blöden Kuhschwanzfest. Und da kommt es her.
0: Großes Highlight übrigens, morgen Abend ab 18 Uhr auch der Festumzug unter dem Motto: Das Kuhschwanzfest ist allemal unser Eisfelder Original. Aktuell haben sich fast 100 Motive angekündigt. Bevor dann um Mitternacht der Kuhschwanz begraben wird, wird übrigens auch noch ein großes Höhenfeuerwerk in die Luft gejagt.
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1: Unterstützt von KI. Im Kreis Mansfeld-Siedharz ist die Straße zwischen Rottleberode und Stolberg nach einem Unfall in beiden Richtungen gesperrt.
0: 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Dann rufen Sie uns kostenlos an unter 0800 4x4 110. 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
2: Heute viel Sonne, wenige Wolken und niederschlagsfrei. Die Höchstwerte 26 bis 28, in den Bergen 23 bis 26 Grad und dazu schwacher Wind aus Nord.
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3: Als Tim Krochnow gefragt wurde, ob er an einem Song für die Landesgartenschau mitarbeiten will, hat er gesagt, klar. Aber ich sage euch noch was, wir machen nicht nur ein Lied, sondern noch ein zweites. Wie sich der Sound der Lager in Leinefelde anhört, hören Sie in einer Viertelstunde. Vorher gönnen wir uns natürlich wie gewohnt den Sound der 80er und 90er. Gleich eine Partynummer mit Mr. Vane von Culture Beat. Hören Sie nach Coldplay und Rock von den Hooters. Gegensätze ziehen sich ja musikalisch auch bekanntlich an. All You Zombies jetzt hier bei Landeswelle Thüringen. Schönen Pfingstmontag Ihnen, ich bin Christian Buri und wir haben mittlerweile kurz nach

0: Viele Events werden mit Musik verbunden, Fußball beispielsweise. Auch die kommende WM hat wieder einen eigenen Song. Der deutsche Kader wurde ja am Donnerstag auch vorgestellt. Und genau so ist das bei uns im Freistaat. Hier geht's allerdings musikalisch um die Landesgartenschau. Und wir brauchen natürlich keinen Kader, der sind Sie als Gast. Last Minute heute Nachmittag vielleicht noch einen Ausflug wert. Schön Pfingstmontag mit Landeswelle Thüringen. Und da singt Leine Felde gerade Lalalala Landesgartenschau und Hier blüht unsere Stadt. Der Soundtrack für eines der Highlights 2026. Neben Kinderliedermacher Matti hat auch Tim Krochow an den Werken mitgearbeitet. Und uns hat er gesagt, welche Geschichte er damit erzählen wollte.
1: Hier blüht unsere Stadt, versucht so ein bisschen die geschichtlichen Aspekte noch mit aufzugreifen in der Stadt und einfach als Popsong so zu wirken, dass man die Leute wirklich abholt und mitnimmt und eben sagt, unsere Stadt ist in der Lage, sich immer wieder neu zu erfinden. Und bei Hier blüht unsere Stadt ist es einfach so, dass ich in Leinefelde aufgewachsen bin und an die Stadt auch mein Herz verloren habe. Von daher habe ich gesagt, los komm, da geht noch was und wir machen das.

0: dann war es eben eine runde Sache.
1: Und das ist dabei rausgekommen.
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1: Thüringen kann Musik, die Landesgartenschau in Leinefelde hat gleich zwei Lieder bekommen.
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2: Unterstützt von KI. Im Kreis Mansfeld-Südharz ist die Straße zwischen Rottleberode und Stolberg nach einem Unfall in beiden Richtungen gesperrt.
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3: Ich bin Finn Riebesel-Freundlieb. Schönen guten Tag. Langsam aber sicher endet das lange Pfingstwochenende und das bringt heute auch wieder Staus auf der Autobahn. Der ADAC rechnet jetzt am Nachmittag vor allem mit viel Verkehr. Besonders betroffen sind die Rückreiserouten aus dem Süden, aber auch von Nord- und Ostsee. Und auch morgen bleibt es voll, weil in Berlin, Brandenburg, Niedersachsen, Bremen und NRW noch ein Tag länger schulfrei ist. Dann mischt sich der Rückreise mit dem Berufsverkehr. Bundesinnenminister Dobrindt sieht ein Social-Media-Verbot für Kinder und Jugendliche skeptisch. Gegenüber den Funke-Zeitungen nennt er es schwer durchsetzbar und daher wenig zielführend. Mehr von Jana Klonikowski.
4: Dobrindt sieht die Eltern in der Pflicht, was das Thema Handynutzung von Kindern und Jugendlichen angeht. Das müsse, angesichts der Gefahren von Social Media, eng begleitet werden. In vielen Ländern wird über ein Social Media Verbot für Kinder und Jugendliche diskutiert, nachdem Australien als erstes Land weltweit eines eingeführt hat. In Deutschland haben sich auch CDU und SPD für ein Verbot für unter 14-Jährige ausgesprochen. Die CSU, zu der auch Dobrindt gehört, hält davon nichts.
3: In den Regierungsparteien gibt es Kritik an möglichen Kürzungen beim Elterngeld. SPD-Fraktionsvize Schmidt sagte dem Spiegel, Familienpolitik dürfe kein Steinbruch für kurzfristiges Sparen sein. Auch CDU-Generalsekretär Linnemann warnt vor Einschnitten. Hintergrund, Bundesfamilienministerin Prien muss in ihrem Etat eine 500 Millionen Euro einsparen. Im Gespräch ist, die Bezugsdauer des Elterngeldes zu verkürzen oder die Beträge zu senken. Die Deutsche Bahn freut sich über deutlich mehr Passagiere im Nahverkehr. Im April waren rund 12 Millionen Reisende mehr in den Zügen unterwegs, ein Plus von 10% im Vergleich zum Vorjahr. Vor allem viele Pendler sind wegen der enorm gestiegenen Spritpreise auf die Bahn umgestiegen. Die Aussichten für die Getreideernte in Thüringen sind gut. Der viele Regen Ende April und Anfang Mai hat geholfen, so das Landesamt für Landwirtschaft. Bei der Wintergerste haben Blüte und Kornfüllung begonnen. Beim Winterweizen werden in diesen Tagen die Ähren erwartet. Nur die kühlen Nächte bremsen das Wachstum noch etwas. Verlieren verboten heißt es heute bei der Eishockey-WM für Deutschland. Aber selbst ein Sieg im letzten Vorrundenspiel gegen Großbritannien könnte nicht für das Viertelfinale reichen. Das DEB-Team muss auf einen Ausrutscher der Konkurrenz hoffen. Los geht's in Zürich um 20.20 Uhr.
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5: Heute viel Sonne, wenige Wolken und niederschlagsfrei. Die Höchstwerte 26 bis 28, in den Bergen 23 bis 26 Grad und dazu schwacher Wind aus Nord.
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6: Ob er sich von seiner Party schon erholt hat? Vor etwas mehr als einer Woche ist Mike Oldfield ja 73 geworden. Ich habe zuletzt erst wieder festgestellt, dass mir so ein Partyabend auch immer länger hinterherhängt. Und ich bin noch nicht mal 40, aber ich glaube, man gewöhnt sich irgendwann dran. Wir feiern Mike Oldfield gleich nochmal musikalisch zusammen mit Maggie Riley und Two France. Davor unter anderem Nick Kamen aus den 90ern mit I Promised Myself und Don Henley aus den 80ern. Hier ist Boys of Summer bei Landeswelle Thüringen um kurz nach 4. Schönen Nachmittag am Pfingstmontag wünscht Christian Buri. Guten Tag.

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Ich war in der Schule eine absolute Niete, gebe ich zu. Aber Ihr Nachwuchs offensichtlich hat's echt drauf. Ich finde das total spannend, wie kreativ Ihre Kids zu Hause sind. Wenn es um Bäume geht, hat offensichtlich jeder ein anderes Verständnis dafür, wie

0: die auf dem Papier aussehen sollen.
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0: 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Und wenn der dann gewachsen ist, vergleicht die Familie in ein paar Jahren Original mit Zeichnung. 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
1: Unterstützt von KI. Im Kreis Mansfeld-Südharz ist die Straße zwischen Rottleberode und Stolberg nach einem Unfall in beiden Richtungen gesperrt.
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2: Heute viel Sonne, wenige Wolken und niederschlagsfrei. Die Höchstwerte 26 bis 28, in den Bergen 23 bis 26 Grad und dazu schwacher Wind aus Nord.
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0: Wenn wir diese Melodie hören, also instrumental natürlich besser gespielt als von mir gerade, dann wissen wir aber sofort, worum es geht, oder? Ums Heiraten natürlich. Und das passende Fest zum oft zitierten schönsten Tag im Leben feiern Sie noch immer in Kaltennordheim. Pfingstmontag mit Landeswelle Thüringen und da ist auf dem Heiratsmarkt heute Abend noch großes Höhenfeuerwerk angesagt und wer weiß, vielleicht geht's Ihnen wie dem Pärchen am Samstag. Sie bekommen Lust auf die eigene Hochzeit. Zwei Menschen haben sich tatsächlich auf dem Fest trauen lassen, genauso wie Bürgermeister Erik Thürmer damals.
1: Da ich ja kein ganz eingeborener Kaltennordheimer bin, sondern tatsächlich durch die Bürgermeisterwahl eben hierher gekommen bin, habe ich mit meiner damaligen Lebensgefährtin uns dann auch tatsächlich entschieden, wir versuchen die Tradition zu stärken und heiraten selber und haben dann auch ein Jahr später, 2015, hier auf dem Heiratsmarkt unsere kirchliche Hochzeit gefeiert mit dem vollen Programm und das ist natürlich was Unvergessenes.
0: Heute ist übrigens dann noch nicht Schluss. Der Heiratsmarkt in Kaltennordheim geht auch morgen noch weiter. Traditionell mit dem Familientag, mit Kinderprogramm und Hüpfburg. Außerdem gibt es einen Tag der offenen Tür bei der Feuerwehr.

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1: Unterstützt von KI. Auf der A4 Chemnitz Richtung Erfurt bitte aufpassen, im Jagdbergtunnel ist ein Fahrzeug auf der rechten Spur liegen geblieben. Im Kreis Mansfeld-Südharz ist die Straße zwischen Rottleberode und Stolberg

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1: Ich bin Finn Riebesel-Freundlieb. Schönen guten Tag. Sparen beim Elterngeld? Da macht die SPD nicht mit und warnt vor weiteren Einschnitten im sozialen Bereich. Lisa Schwarzkopf mit den Infos.
2: Hintergrund ist, dass Finanzminister Klingbeil von der SPD mehrere Ministerien zum Sparen aufgefordert hat, darunter auch das Familienministerium. Der parlamentarische Geschäftsführer der SPD, Wiese, sagte der Rheinischen Post, das sei für viele junge Familien einfach zu wichtig, da müsse man woanders sparen. Vizefraktionschefin Schmidt erteilt pauschalen Kürzungen ebenfalls eine Absage. Aber auch in der Union gibt es erste Stimmen, die gegen Einsparungen beim Elterngeld sind.
1: Das lange Pfingstwochenende neigt sich dem Ende zu und das bedeutet vielerorts heute auch wieder volle Straßen. Der ADAC rechnet vor allem jetzt am Nachmittag mit viel Verkehr. Reiserückkehrer kommen dabei vor allem aus dem Süden, aber auch von der Ost- und Nordseeküste. Beamte sollen in die gesetzliche Krankenkasse einzahlen. Das fordert der Wirtschaftsweise Truger in der Neuen Osnabrücker Zeitung. Mit ihren guten Gehältern könnten sie die Finanzlage der Kassen stärken. Bisher sind die meisten Beamten privat versichert. Nächsten Monat berät der Bundestag über die Gesundheitsreform. Wo sind sie? Das Bundeskriminalamt hat heute die Kampagne Spurlos verschwunden gestartet. Im Fokus stehen 6 ungelöste Vermisstenfälle von Kindern und Jugendlichen. Sie verschwanden in ganz alltäglichen Momenten, auf dem Heimweg oder beim Einkaufen. Das BKA hofft nun auf neue Hinweise. Gemeinnützige Organisationen in Thüringen haben letztes Jahr deutlich weniger von sogenannten Geldauflagen profitiert. Die verhängen Gerichte und Staatsanwaltschaften etwa, wenn Verfahren eingestellt oder Freiheitsstrafen zur Bewährung ausgesetzt werden. Letztes Jahr waren es knapp 2,4 Millionen Euro, nach 2,7 Millionen im Vorjahr und mehr als 3 Millionen im Jahr 2023. Wolfsburg oder Paderborn? Wer spielt nächste Saison in der Fußball-Bundesliga? Das entscheidet sich heute Abend im Relegationsrückspiel. Colin Mock berichtet.
3: Klar ist, der Sieger der Partie spielt nächste Saison in Liga 1. Das Hinspiel in Wolfsburg war nämlich torlos ausgegangen. Deswegen ist der Zweitliga-Dritte aus Paderborn mit heimischer Kulisse im Rücken vielleicht leicht im Vorteil. Aber der Bundesligist hatte mit stabilen Leistungen ja dann zuletzt doch noch den direkten Abstieg verhindert. Außerdem spricht die Statistik für das Team aus dem Oberhaus. Von den bisherigen 26 Duellen setzte sich bis jetzt nur 6-mal der Zweitligist durch.
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4: Heute viel Sonne, wenige Wolken und niederschlagsfrei. Die Höchstwerte 26 bis 28, in den Bergen 23 bis 26 Grad und dazu schwacher Wind aus Nord.
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5: Wenn es um neue Musik geht, ist es um die Simple Minds relativ ruhig geworden. Das letzte Album haben die Schotten vor knapp 4 Jahren rausgebracht. Auf der Bühne steht die Band aber immer wieder, auch bei Festivals. Bei uns gibt es jetzt einen ihrer erfolgreichsten Hits. Don't You Forget About Me, hören Sie nach Snap. Gute Laune für Ihren Pfingstmontag aus den 90ern. Hier ist Rhythm is a Dancer bei Landeswelle Thüringen. Schönen Nachmittag, um 4:15 wünscht Christian Buri. Hallo.

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1: 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Pfingstausflüge am heutigen Feiertag werden von starkem Gräser- und Roggenflug begleitet. Für Pausen lieber schattige Plätze unter Laubbäumen suchen. 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
1: Unterstützt von KI. Im Kreis Mansfeld-Südharz ist die Straße zwischen Rottleberode und Stolberg nach einem Unfall in beiden Richtungen gesperrt. Und in Zellermeles ist die Schönauer Straße zwischen der Louis-Anschütz-Straße und der Querstraße in beiden Richtungen wegen eines Feuerwehreinsatzes gesperrt.
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2: Heute viel Sonne, wenige Wolken und niederschlagsfrei. Die Höchstwerte 26 bis 28, in den Bergen 23 bis 26 Grad und dazu schwacher Wind aus Nord.
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3: Viele von Ihnen haben zu einigen Songs aus den 80ern und 90ern sicherlich eine Geschichte. Ich erinnere mich bei FR David immer gerne an meine Eltern. Die haben zu seinem Dauerohrwurm Words nämlich ihren Polterabend eröffnet. Statt wirf die Teller auf den Boden, ein, zwei Tipp Richtung Ehe. Die 80er jetzt hier bei Landeswelle Thüringen um kurz nach 17:30. Ich bin Christian Buri, hallo. Ja.

0: So langsam aber sicher geht Pfingsten zu Ende. Für viele ist bestimmt morgen wieder Arbeiten angesagt. Oder doch nicht? Haben Sie sich die Woche nach Pfingsten freigenommen? Wie starten Sie in die kurze Woche? Sagen Sie es uns gerne mal per WhatsApp-Sprachnachricht 0800 4x4 110. Ich weiß auf alle Fälle, wie das Pfingstwochenende bei mir ausklingen wird. Und zwar mit der Fußball-Bundesliga, die Relegation Richtung Klassenerhalt bzw. Aufstieg aus der zweiten. Wolfsburg gegen Paderborn. Hinspiel war ja 0:0. Heute das Rückspiel ab 8:30 und zwar live in Sat.1. Davor unter anderem noch Erasure mit Always und zwar vor den Nachrichten um 6. Gleich hier bei Landeswelle Thüringen. Ich bin Christian Buri. Wir hören uns, wenn Sie mögen, morgen ab um 10 wieder. Bis dann.
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1: Unterstützt von KI. Im Kreis Mansfeld-Südharz ist die Straße zwischen Rottleberode und Stolberg nach einem Unfall in beiden Richtungen gesperrt.
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2: Ich bin Finn Riebesel-Freundlieb. Schönen guten Abend. In den Regierungsparteien gibt es Kritik an möglichen Kürzungen beim Elterngeld. SPD-Fraktionsvize Schmidt sagte dem Spiegel, Familienpolitik dürfe kein Steinbruch für kurzfristiges Sparen sein. Auch CDU-Generalsekretär Linnemann warnt vor Einschnitten. Hintergrund, Bundesfamilienministerin Prien muss in ihrem Etat eine 500 Millionen Euro einsparen. Im Gespräch ist, die Bezugsdauer des Elterngeldes zu verkürzen oder die Beträge zu senken. Beamte sollen künftig in die gesetzliche Krankenversicherung einzahlen. Das fordert der Wirtschaftsweise Achim Truger in der Neuen Osnabrücker Zeitung. Lukas Auer mit den Einzelheiten.
3: Durch die guten Gehälter der Beamten könne die Kassenlage der gesetzlichen Versicherungen gestärkt werden, sagt Truger. Dass sie da bisher rausgehalten werden, hält er für völlig falsch. Bisher sind Beamte meist privat versichert. Im Juni berät der Bundestag über die umstrittene Gesundheitsreform. Laut Gesetzentwurf müssen gesetzlich Versicherte mit höheren Zuzahlungen für Medikamente rechnen. Außerdem soll die kostenlose Mitversicherung von Familienmitgliedern eingeschränkt werden.
2: US-Präsident Trump rechnet im Iran-Krieg nicht mehr mit einer schnellen Lösung. Auf seiner Online-Plattform Truth Social schreibt er, beide Seiten bräuchten Zeit. Der Iran selbst spricht von Fortschritten in den Gesprächen. Von einem Friedensabkommen sei man aber noch weit entfernt. Die Deutsche Bahn hat im Regionalverkehr deutlich mehr Fahrgäste. Im April waren rund 12 Millionen Reisende mehr unterwegs als im Vorjahr, ein Plus von knapp 10%. Vor allem in Metropolregionen und beim Pendeln zur Arbeit haben die Zahlen zugelegt. Ein Grund dafür dürften die enorm gestiegenen Spritpreise sein. Für viele Menschen sei da das Deutschlandticket eine große Hilfe, so die Bahn. Die Aussichten für die Getreideernte in Thüringen sind gut. Der viele Regen

Ende April und Anfang Mai hat geholfen, so das Landesamt für Landwirtschaft. Bei der Wintergerste haben Blüte und Kornfüllung begonnen. Beim Winterweizen werden in diesen Tagen die Ähren erwartet. Nur die kühlen Nächte bremsen das Wachstum noch etwas. Wer sichert sich das letzte Ticket für die kommende

0: Bei Tiefstwerten zwischen 14 und 9 Grad, dazu schwach windig. Morgen wieder Sonne pur und auch wiederum bis 30 Grad.
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1: Unterstützt von KI. Auf der B281 Schmiedefelder Straße zwischen Kleinsiedlung und Taubenbacher Weg ist in beiden Richtungen ein Unfall mit Verletzten passiert und die Straße ist gesperrt. Bitte aufpassen, ortskundige Autofahrer sollten das Gebiet weiträumig umfahren.
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3: Nach viel Sonne und Werten nahe der 30 Grad gehen wir in eine fast überall zweistellige Nacht. Klar, bei Tiefstwerten zwischen 14 und 9 Grad, dazu schwach windig. Morgen wieder Sonne pur und auch wiederum bis 30 Grad.
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1: Schönen guten Abend, Marie-Louise Eberhard aus der katholischen Redaktion hier. Frohe Pfingsten wünsche ich Ihnen. Pfingsten ist ja das Fest des Heiligen Geistes, der uns immer und überall umgibt, uns verbindet. Und vielleicht passt es da gut, sich heute zu fragen, welche Gedanken bestimmen mich eigentlich? Was umgibt

0: liebt mich? Hoffnung, Mitgefühl, Vertrauen? Oder eher Angst, Ärger und Hoffnungslosigkeit? Das Pfingstfest lädt uns ein, neu auf das Leben zu schauen. In uns und in der Welt. Passend dazu ist heute der letzte Tag der Laudato Si-Woche. Sie erinnert an die Umweltenzyklika Laudato Si von 2015 vom verstorbenen Papst Franziskus. Ein wichtiger Impuls für Klimaschutz und Schöpfungsverantwortung. Dieses Jahr unter dem Motto »Vom Hoffen zum Handeln«. Denn Hoffnung bleibt nicht bei Worten oder guten Gedanken stehen. Sie zeigt sich im Handeln, im achtsamen Umgang mit uns und unserer Umwelt, egal ob Mensch, Tier oder Pflanze. Papst Franziskus erinnert daran, dass die Schöpfung unser gemeinsames Haus ist, was wir gemeinsam pflegen und gestalten können. Und dieses Haus braucht Menschen, die Verantwortung übernehmen. Vielleicht beginnt genau dort Pfingsten. Da, wo wir dem Leben mehr Raum geben als der Angst. Mehr handeln als grübeln oder schimpfen. Wo wir bewahren statt zerstören. Wo aus Hoffnung und Glaube konkretes Handeln wird.
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2: Unterstützt von KI. Auf der B281 Schmiedefeld-Schmiedefelder Straße zwischen Kleinsiedlung und Taubenbacher Weg ist in beiden Richtungen ein Unfall mit Verletzten passiert und die Straße ist gesperrt. Bitte aufpassen. Ortkundige Autofahrer sollten das Gebiet weiträumig umfahren.
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3: Ich bin Lisa Schwarzkopf. Schönen guten Abend. Beamte sollen künftig in die gesetzliche Krankenversicherung einzahlen. Das fordert der Wirtschaftsweise Achim Truger in der neuen Osnabrücker Zeitung. Lukas Auer berichtet.
4: Durch die guten Gehälter der Beamten könne die Kassenlage der gesetzlichen Versicherungen gestärkt werden, sagt Truger. Dass sie da bisher rausgehalten werden, hält er für völlig falsch. Bisher sind Beamte meist privat versichert. Im Juni berät der Bundestag über die umstrittene Gesundheitsreform. Laut Gesetz

0: Entwurf müssen gesetzlich Versicherte mit höheren Zuzahlungen für Medikamente rechnen. Außerdem soll die kostenlose Mitversicherung von Familienmitgliedern eingeschränkt werden.
1: In der Diskussion um ein Social-Media-Verbot für Kinder hat sich Innenminister Dobrindt skeptisch gezeigt.

0: Prinz CSU offen dafür. Auch auf EU-Ebene wird ein Social-Media-Verbot für Kinder gerade geprüft. Gemeinnützige Organisationen in Thüringen haben letztes Jahr deutlich weniger von sogenannten Geldauflagen profitiert. Die verhängen Gerichte und Staatsanwaltschaften etwa, wenn Verfahren eingestellt oder Freiheitsstrafen zur Bewährung ausgesetzt werden. Letztes Jahr waren es knapp 2,4 Millionen Euro, nach 2,7 Millionen im Vorjahr und mehr als 3 Millionen im Jahr 2023. Unbekannte haben in der Nähe von München zwei Strommasten angezündet. Der bayerische Innenminister Herrmann spricht von einem Sabotageakt und verurteilt den Anschlag scharf. In Teilen von Ismaning war kurz der Strom weg. Der Staatsschutz ermittelt jetzt. In Saudi-Arabien hat die muslimische Pilgerfahrt Hadsch begonnen. Mehr als 1,5 Millionen Gläubige sind dafür nach Mekka gereist. Erschwert wird die Pilgerfahrt durch den Iran-Krieg und das heiße Wetter. Vorhergesagt sind bis zu 47 Grad. Verlieren verboten heißt es heute bei der Eishockey-WM für Deutschland. Aber selbst ein Sieg im letzten Vorrundenspiel gegen Großbritannien könnte nicht fürs Viertelfinale reichen. Das DEB-Team muss auf einen Ausrutscher der Konkurrenz hoffen. Los geht's in Zürich um 20.20 Uhr.
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2: Nach viel Sonne und Werten nahe der 30 Grad gehen wir in eine fast überall zweistellige Nacht. Klar, bei Tiefstwerten zwischen 14 und 9 Grad, dazu schwach windig. Morgen wieder Sonne pur und auch wiederum bis 30 Grad.
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1: Unterstützt von KI. Auf der B281 Schmiedefeld-Schmiedefelder Straße zwischen Kleinsiedlung und Taubenbacher Weg ist in beiden Richtungen nach einem Unfall mit Verletzten die Straße halbseitig gesperrt. Verkehrsbehinderung.
0: 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Dann rufen Sie uns kostenlos an unter 0800 4x4 110. 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
2: Nach viel Sonne und Werten nahe der 30 Grad gehen wir in eine fast überall zweistellige Nacht. Klar, bei Tiefstwerten zwischen 14 und 9 Grad, dazu schwach windig. Morgen wieder Sonne pur und auch wieder

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1: 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Nichts los auf den Straßen in Thüringen. Aktuell ist alles frei.
0: Es ist 20 Uhr. 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
2: Ich bin Lisa Schwarzkopf. Schönen guten Abend. Innenminister Dobrindt sieht ein Social-Media-Verbot für Kinder und Jugendliche skeptisch. Gegenüber den Funke-Zeitungen nennt er es schwer durchsetzbar und daher wenig zielführend. Mehr von Jana Klonikowski.
3: Dobrindt sieht die Eltern in der Pflicht, was das Thema Handynutzung von Kindern und Jugendlichen angeht. Das müsse, angesichts der Gefahren von Social Media, eng begleitet werden. In vielen Ländern wird über ein Social Media Verbot für Kinder und Jugendliche diskutiert, nachdem Australien als erstes Land weltweit eines eingeführt hat. In Deutschland haben sich auch CDU und SPD für ein Verbot für unter 14-Jährige ausgesprochen. Die CSU, zu der auch Dobrindt gehört, hält davon nichts.
2: Beamte sollen nach dem Willen des wirtschaftsweisen Truger künftig in die gesetzliche Krankenkasse einzahlen. Durch ihre guten Gehälter könnten sie die Kassen deutlich stärken, sagte er der neuen Osnabrücker Zeitung. Bisher sind Beamte meist privat versichert. Truger stellte auch in Frage, ob etwa Lehrer und Professoren überhaupt verbeamtet werden müssen. Noch im Juni berät der Bundestag über die umstrittene Gesundheitsreform. Wo sind sie? Das Bundeskriminalamt hat heute die Kampagne Spurlos verschwunden gestartet. Im Fokus stehen 6 ungelöste Vermisstenfälle von Kindern und Jugendlichen. Sie verschwanden in ganz alltäglichen Momenten, auf dem Heimweg oder beim Einkaufen. Das BKA hofft nun auf neue Hinweise. Im schwedischen Göteborg ist ein autonom fahrender Bus gleich am ersten Tag mit Fahrgästen in eine Straßenbahn gekracht. Nach Angaben der Verkehrsbetriebe wurde aber niemand dabei verletzt. Der Bus war demnach zuvor problemlos im Testbetrieb unterwegs und wird jetzt überprüft. Die Aussichten für die Getreideernte in Thüringen sind gut. Der viele Regen Ende April und Anfang Mai hat geholfen, so das Landesamt für Landwirtschaft. Bei der Wintergerste haben Blüte und Kornfüllung begonnen. Beim Winterweizen werden in diesen Tagen die Ähren erwartet. Nur die kühlen Nächte bremsen das Wachstum noch etwas. Wer sichert sich das letzte Ticket für die kommende Saison in der ersten Fußball-Bundesliga? Die Frage wird heute Abend in Paderborn beantwortet. Der SC empfängt den VfL Wolfsburg. Im Hinspiel der Relegation waren keine Tore gefallen. Anpfiff ist um 20.30 Uhr.
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4: Nach viel Sonne und Werten nahe der 30 Grad gehen wir in eine fast überall zweistellige Nacht. Klar, bei Tiefstwerten zwischen

0: 14 und 9 Grad, dazu schwach windig. Morgen wieder Sonne pur und auch wiederum bis 30 Grad.
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1: Unterstützt von KI. Nichts los auf den Straßen in Thüringen. Aktuell freie Fahrt.
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2: Nach viel Sonne und Werten nahe der 30 Grad gehen wir in eine fast überall zweistellige Nacht. Klar, bei Tiefstwerten zwischen 14 und 9 Grad, dazu schwach windig. Morgen wieder Sonne pur und auch wiederum bis 30 Grad.
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1: Unterstützt von KI. Nichts los auf den Straßen in Thüringen. Aktuell freie Fahrt.
0: Es ist 21 Uhr. 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
2: Ich bin Lisa Schwarzkopf. Schönen guten Abend. Beamte sollen künftig in die gesetzliche Krankenversicherung einzahlen. Das fordert der Wirtschaftsweise Achim Truger in der neuen Osnabrücker Zeitung. Lukas Auer berichtet.
3: Durch die guten Gehälter der Beamten könne die Kassenlage der gesetzlichen Versicherungen gestärkt werden, sagt Truger. Dass sie da bisher rausgehalten werden, hält er für völlig falsch. Bisher sind Beamte meist privat versichert. Im Juni berät der Bundestag über die umstrittene Gesundheitsreform. Laut Gesetzentwurf müssen gesetzlich Versicherte mit höheren Zuzahlungen für Medikamente rechnen. Außerdem soll die kostenlose Mitversicherung von Familienmitgliedern eingeschränkt werden.
2: In der Diskussion um ein Social-Media-Verbot für Kinder hat sich Innenminister Dobrindt skeptisch gezeigt. Er halte das für schlecht durchzusetzen und daher für wenig zielführend, so Dobrindt in den Funke-Zeitungen. In einer Umfrage hatten sich zuletzt 2/3 der Deutschen für ein Social-Media-Verbot für unter 14-Jährige ausgesprochen. Auch CDU und SPD zeigen sich bisher, anders als Dobrindts CSU, offen dafür. Auch auf EU-Ebene wird ein Social-Media-Verbot für Kinder gerade geprüft. Gemeinnützige Organisationen in Thüringen haben letztes Jahr deutlich weniger von sogenannten Geldauflagen profitiert. Die verhängen Gerichte und Staatsanwaltschaften etwa, wenn Verfahren eingestellt oder Freiheitsstrafen zur Bewährung ausgesetzt werden. Letztes Jahr waren es knapp 2,4 Millionen Euro, nach 2,7 Millionen im Vorjahr und mehr als 3 Millionen im Jahr 2023. Russland überzieht

die Ukraine weiter mit schweren Angriffen. Diesmal hat es vor allem den Süden getroffen. In der Region Cherson sind mindestens 2 Menschen gestorben. Auch Russland meldet Tote. In der Region Belgorod sollen 2 Männer durch ukrainische Angriffe ums Leben gekommen sein.

0: Deutsche Bahn freut sich über deutlich mehr Passagiere im Nahverkehr. Im April waren rund 12 Millionen Reisende mehr in den Zügen unterwegs, ein Plus von 10% im Vergleich zum Vorjahr. Vor allem viele Pendler sind wegen der enorm gestiegenen Spritpreise auf die Bahn umgestiegen.
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2: Nach viel Sonne und Werten nahe der 30 Grad gehen wir in eine fast überall zweistellige Nacht. Klar, bei Tiefstwerten zwischen 14 und 9 Grad, dazu schwach windig. Morgen wieder Sonne pur und auch wiederum bis 30 Grad.
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1: Unterstützt von KI. Nichts los auf den Straßen in Thüringen. Aktuell freie Fahrt.
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2: Nach viel Sonne und Werten nahe der 30 Grad gehen wir in eine fast überall zweistellige Nacht. Klar, bei Tiefstwerten zwischen 14 und 9 Grad, dazu schwach windig. Morgen wieder Sonne pur und auch wiederum

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1: Unterstützt von KI. Nichts los auf den Straßen in Thüringen. Aktuell freie Fahrt.
0: Es ist 22 Uhr. 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
2: Ich bin Jana Klonikowski. Schönen guten Abend. Sparen beim Elterngeld, da will die SPD wohl nicht mitmachen und warnt vor weiteren Einschnitten im sozialen Bereich. Mehr dazu von Finn Riebesel-Freundlieb.
3: Hintergrund ist, dass Bundesfinanzminister Klingbeil von der SPD mehrere Ministerien zum Sparen aufgefordert hat, darunter auch das Bundesfamilienministerium. Der parlamentarische Geschäftsführer der SPD, Wiese, sagte der Rheinischen Post, das sei für viele junge Familien einfach zu wichtig, da müsse man woanders sparen. Vize-Fraktionschefin Schmidt erteilt pauschalen Kürzungen ebenfalls eine Absage. Aber auch in der Union gibt es erste Stimmen, die gegen Einsparungen beim Elterngeld sind.
2: Beamte sollen in die gesetzliche Krankenversicherung einzahlen. Das fordert der Wirtschaftsweise Truger in der Neuen Osnabrücker Zeitung. Durch ihre hohen Gehälter könnten die Beamten aus seiner Sicht die Kassen stärken. Bisher sind die meisten Beamten privat versichert. Russland überzieht die Ukraine weiter mit schweren Angriffen. Diesmal hat es vor allem den Süden getroffen. In der Region Cherson sind mindestens 2 Menschen gestorben. Auch Russland meldet Tote. In der Region Belgorod sollen 2 Männer durch ukrainische Angriffe ums Leben gekommen sein. Zum Tag der vermissten Kinder hat das Bundeskriminalamt jetzt die Kampagne Spurlos verschwunden gestartet. Dabei wird gezielt um Mithilfe bei 6 ungelösten vermissten Fällen gebeten. Hanna Messerschmidt hat die Details.
4: Im Mittelpunkt stehen 6 Kinder und Jugendliche, die zwischen 1985 und 2021 verschwunden sind, und zwar meist bei ganz alltäglichen Situationen. Auf dem Nachhauseweg, beim Einkaufen oder bei einem Ausflug. Allein letztes Jahr gab es in Deutschland fast 109.000 Vermisstenfälle. Die meisten Kinder tauchen schnell wieder auf, manche aber bleiben für immer verschwunden. Das BKA hofft jetzt auf Hinweise aus der Bevölkerung. Oft sei eine kleine Beobachtung entscheidend.
2: In Saudi-Arabien hat die muslimische Pilgerfahrt Hadsch begonnen. Mehr als 1,5 Millionen Gläubige sind dafür nach Mekka gereist. Erschwert wird die Pilgerfahrt durch den Irankrieg und durch das heiße Wetter. Vorhergesagt sind bis zu 47 Grad.
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5: Nach viel Sonne und Werten nahe der 30 Grad gehen wir in eine fast überall

0: klar, bei Tiefstwerten zwischen 14 und 9 Grad, dazu schwach windig. Morgen wieder Sonne pur und auch wiederum bis 30 Grad.
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1: Unterstützt von KI. Nichts los auf den Straßen in Thüringen. Aktuell freie Fahrt.
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2: Nach viel Sonne und Werten nahe der 30 Grad gehen wir in eine fast überall zweistellige Nacht. Klar, bei Tiefstwerten zwischen 14 und 9 Grad, dazu schwach windig. Morgen wieder Sonne pur und auch wiederum bis 30 Grad.
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1: Unterstützt von KI. Nichts los auf den Straßen in Thüringen. Aktuell freie Fahrt.
0: Es ist 23 Uhr. 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
2: Ich bin Jana Klonikowski. Schönen guten Abend. Beamte sollen künftig in die gesetzliche Krankenversicherung einzahlen. Das fordert der Wirtschaftsweise Achim Truger in der Neuen Osnabrücker Zeitung. Lukas Auer berichtet.
3: Durch die guten Gehälter der Beamten könne die Kassenlage der gesetzlichen Versicherungen gestärkt werden, sagt Truger. Dass sie da bisher rausgehalten werden, hält er für völlig falsch. Bisher sind Beamte meist privat versichert. Im Juni berät der Bundestag über die umstrittene Gesundheitsreform. Laut Gesetzentwurf müssen gesetzlich Versicherte mit höheren Zuzahlungen für Medikamente rechnen. Außerdem soll die kostenlose Mitversicherung von Familienmitgliedern eingeschränkt werden.
2: In der schwarz-roten Koalition gibt's Ärger um mögliche Kürzungen beim Elterngeld. SPD-Fraktionsvize Schmidt sagte dem Spiegel, Familienpolitik dürfe kein Sparposten sein. Auch CDU-Generalsekretär Linnemann warnt vor Einschnitten. Hintergrund, Familienministerin Prien muss in ihrem Etat eine 500 Millionen Euro einsparen. Russland hat Ausländer und Diplomaten aufgefordert, Kiew so bald wie möglich zu verlassen. Hintergrund sind geplante neue Angriffe. Erst am Wochenende hatte Russland die Ukraine mit massiven Luftangriffen überzogen. Dabei kam auch eine atomwaffenfähige Rakete zum Einsatz. Das hatte bei den westlichen Verbündeten der Ukraine für scharfe Reaktionen gesorgt. Kanzler Merz sprach von einer rücksichtslosen Eskalation. EU-Kommissionschefin von der Leyen von Terror gegen Zivilisten. Die Deutsche Bahn freut sich über deutlich mehr Passagiere im Nahverkehr. Im April waren rund 12 Millionen Reisende mehr in den Zügen unterwegs, ein Plus von 10% im Vergleich zum Vorjahr. Vor allem viele Pendler sind wegen der enorm gestiegenen Spritpreise auf die Bahn umgestiegen. Bei der Eishockey-WM hat das deutsche Team seine Hausaufgaben gemacht und Großbritannien im letzten Vorrundenspiel mit 6:3 besiegt. Für den Einzug ins Viertelfinale brauchen die Deutschen aber noch Schützenhilfe der Konkurrenz.
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4: Nach viel Sonne und Werten nahe der 30 Grad gehen wir in eine fast überall zweistellige Nacht. Klar, bei Tiefstwerten zwischen 14 und 9 Grad, dazu schwach windig. Morgen wieder Sonne pur und auch wiederum bis 30 Grad.
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1: Unterstützt von KI. Nichts los auf den Straßen in Thüringen. Aktuell freie Fahrt.
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2: Nach viel Sonne und Werten nahe der 30 Grad gehen wir in eine fast überall zweistellige Nacht. Klar, bei Tiefstwerten zwischen 14 und 9 Grad, dazu schwach windig. Morgen wieder Sonne pur und auch wiederum

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1: Unterstützt von KI. Nichts los auf den Straßen in Thüringen. Aktuell freie Fahrt.
0: Es ist 0 Uhr. 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
2: Ich bin Jana Klonikowski. Schönen guten Abend. Der VfL Wolfsburg ist zum ersten Mal in seiner Geschichte aus der Fußball-Bundesliga abgestiegen. Nach einer völlig verkorksten Saison verloren die Wolfsburger das Relegationsrückspiel gegen Paderborn mit 1:2 nach Verlängerung und müssen damit zum ersten Mal seit 29 Jahren zurück in Liga 2. Die Paderborner wiederum steigen mit dem Erfolg in der Relegation zum dritten Mal in die Bundesliga auf. Sie sind der erste Zweitligist seit Union Berlin 2019, der sich in der Relegation durchsetzt. Sparen beim Elterngeld? Da will die SPD wohl nicht mitmachen und warnt vor weiteren Einschnitten im sozialen Bereich. Mehr dazu von Finn Riebesel-Freundlieb.
3: Hintergrund ist, dass Bundesfinanzminister Klingbeil von der SPD mehrere Ministerien zum Sparen aufgefordert hat, darunter auch das Bundesfamilienministerium. Der parlamentarische Geschäftsführer der SPD, Wiese, sagte der Rheinischen Post, das sei für viele junge Familien einfach zu wichtig, da müsse man woanders sparen. Vize-Fraktionschefin Schmidt erteilt pauschalen Kürzungen ebenfalls eine Absage. Aber auch in der Union gibt es erste Stimmen, die gegen Einsparungen beim Elterngeld sind.
2: Beamte sollen in die gesetzliche Krankenversicherung einzahlen, das fordert der Wirtschaftsweise Truger in der Neuen Osnabrücker Zeitung. Durch ihre hohen Gehälter könnten die Beamten aus seiner Sicht die Kassen stärken. Bisher sind die meisten Beamten privat versichert. Zum Tag der vermissten Kinder hat das Bundeskriminalamt jetzt die Kampagne Spurlos verschwunden gestartet. Dabei wird gezielt um Mithilfe bei 6 ungelösten vermissten Fällen gebeten. Hanna Messerschmidt hat die Details.
4: Im Mittelpunkt stehen 6 Kinder und Jugendliche, die zwischen 1985 und 2021 verschwunden sind, und zwar meist bei ganz alltäglichen Situationen. Auf dem Nachhauseweg, beim Einkaufen oder bei einem Ausflug. Allein letztes Jahr gab es in Deutschland fast 109.000 Vermisstenfälle. Die meisten Kinder tauchen schnell wieder auf, manche aber bleiben für immer verschwunden. Das BKA hofft jetzt auf Hinweise aus der Bevölkerung. Oft sei eine kleine Beobachtung entscheidend.
2: Das deutsche Team hat sein letztes Vorrundenspiel bei der Eishockey-WM gegen Großbritannien mit 6:3 gewonnen. Der Einzug ins Viertelfinale ist aber noch nicht sicher. Dafür muss noch Außenseiter Ungarn gegen Lettland gewinnen.
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Mein Name ist Dr. John Hamish Watson. Obwohl ich eigentlich bloß ein einfacher Militärarzt bin, kennt man meinen Namen mittlerweile doch in der ganzen Welt. Dies verdanke ich einzig einem Umstand in meinem Leben. Und er hat nicht das Geringste mit meinem eigentlichen Beruf zu tun. Über viele Jahre genoss ich das Privileg, die Ermittlungsarbeit meines Freundes Sherlock Holmes als Chronist begleiten zu dürfen. Es war mir stets ein Vergnügen, meine Leser mit den Details der Abenteuer des Meisterdetektivs in Erstaunen zu versetzen. Mitunter gab es aber auch Fälle, deren Berichte aus vielfältigen Gründen zunächst ausdrücklich

ursprünglich nicht für eine Veröffentlichung bestimmt waren. Meist entsprang dies dem Wunsch der Auftraggeber nach Diskretion oder es war schlicht der Brisanz der geschilderten Ereignisse geschuldet. Versiegelt lagerten diese Berichte in einem Archiv, bis endlich die Zeit gekommen war, auch die geheimen Fälle des Meisterdetektivs zu erzählen. Der Fall Der Tote im Extrawaggon begann,

0: Marley Junction an der Stadtgrenze Londons warteten, um einen Ausflug aufs Land zu unternehmen. Wobei ich zugegebenerweise eines bestimmten Punktes wegen doch reichlich irritiert war, wenn ich mich recht erinnere.
1: Oh, hier sind die drei Fahrscheine schon, meine Herren.
2: Oh, sehr gut, Inspektor Lestrade. So geben Sie sich doch wenigstens ein klein wenig Mühe, lieber Watson. Es soll immerhin für uns alle ein einigermaßen angenehmer Ausflug werden, oder etwa nicht?
3: Das ist nicht eben wenig verlangt.
2: Und wenn schon?
3: Was hat Sie nur auf diese vollkommen hirnrissige Idee gebracht, einen Tag auf dem Land mit Lestrade zu verbringen?
2: Wir müssen uns auch weiterhin mit ihm gutstellen.
3: Ach.
2: Ruhig jetzt. Da kommt er.
1: So, für jeden einen Fahrschein, bitte.
2: Oh, danke sehr.
1: Dr. Watson?
3: Oh, danke vielmals, Inspektor. Wie nett von Ihnen.
1: Ach, nicht doch. Es war mir ein Vergnügen.
2: Was bekommen Sie dafür?
1: Oh, lassen Sie mal, Mr. Holmes. Wir können später abrechnen.
2: Na ja. Oh.
3: Und ob wir beide später abrechnen werden, Holmes.
2: Aha.
1: Alles in Ordnung?
2: Oh ja, bestens, Inspektor. Bestens.
0: Aus mir nicht nachvollziehbaren Gründen hatte Holmes ausgerechnet den unerträglichen Inspektor Lestrade gebeten, uns auf der Fahrt ins Blaue zu begleiten. Und irgendwie hatte er auch vergessen, mich bei unserem Aufbruch darüber in Kenntnis zu setzen.
1: Jetzt könnte unser Zug aber wirklich langsamer kommen.
2: Na, da stimme ich Ihnen zu.
4: Noch etwas Geduld, Gentlemen. Erst einmal muss der 9.30 Uhr durchrauschen.
2: Aha.
1: Moment mal. Der ist aber schon 5 Minuten über der Zeit, Herr Stationsvorsteher, wenn ich das mal anmerken darf.
4: Tja, das ist bei diesem Zug leider nichts Neues.
2: Er ist also immer unpünktlich.
4: Genau das, Sir. Und bringt damit jedes Mal den gesamten Fahrplan durcheinander.
1: Sowas sollte man verbieten.
4: Das sage ich Ihnen.
3: Sie können ja auf Polizeiebene mal versuchen, etwas dagegen zu tun, Lestrade.
1: Das werde ich auch.
3: Vermutlich hat man im Verkehrsministerium nur auf Ihre Eingabe gewartet.
1: Was sind Sie denn so spitzzüngig heute?
3: Ich? Ich bin noch nicht spitzzüngig.
1: Doch, genau das sind Sie.
3: Ach.
1: Und zwar schon seit wir im Yard aufgebrochen sind. Stimmt's nicht, Mr. Holmes?
2: Nun ja.
3: Ich will Ihnen mal was sagen. Sie sind ja wohl der...
2: Hm? Ich glaube, da kommt der säumige Zug.
1: Ja, was bin ich?
4: Das ist der 9.30 Uhr.
2: Endlich.
1: Dr. Watson? Was ist denn nun?
3: Wenn Sie es denn unbedingt wissen wollen, Sie sind in meinen Augen...
2: Ist der Zug nicht viel zu schnell?
3: Ja, stimmt.
1: Da ist doch was passiert.
4: Nein, nein, das hat schon alles seine Richtigkeit. Er hält hier gar nicht.
1: Er hält hier nicht?
4: Nein.
1: Aber
2: vermutlich wird nur der Extrawaggon abgekoppelt und dieser rollt dann auf das zweite Gleis.
4: Genau das.
1: Ach so.
3: Dass es so etwas immer noch gibt.
4: Ja, ja. Wir Engländer lieben und pflegen unsere Traditionen eben.
2: Und das weit mehr als andernorts. Ich meine, gehört zu haben, dass es die abgekoppelten Extrawaggons in Kontinentaleuropa mittlerweile gar nicht mehr gibt.
4: Ach, das mag sein.
1: Sieh an.
3: Und wer koppelt den Waggon ab und führt die Bremsung durch?
1: Ja, das interessiert mich auch.
4: Mein Kollege Joe macht das. Wir hier vor Ort müssen nur dafür sorgen, dass die Weiche entsprechend umgestellt wird, wenn der Rest des Zuges durchgerauscht ist.
3: Ah ja.
2: Ach so.
4: Dann kann in aller Ruhe ausgerollt und gebremst werden.
3: Oh, na ja, in aller Ruhe? Ich weiß nicht. Finden Sie nicht, dass der Zug ganz schön schnell ist?
2: Ja, ja.
1: Doch, doch.
3: Und der Extrawaggon ist auch noch nicht abgekoppelt.
1: Richtig. Was ist da nur los, Herr Stationsvorsteher?
4: Tja, das ist in der Tat seltsam.
2: Da, sehen Sie mal. Jetzt ist er abgekoppelt.
4: Gott sei Dank.
1: Sei kurz.
3: Aber was ist das? Die Passagiere im letzten Waggon hängen ja alle an den Fenstern.
2: Ja.
4: Was ist denn heute nur los?
2: Bremsen. Dieser Joe muss doch bremsen.
4: Sowas. Joe.
3: Na also.
1: Buchstäblich in letzter Minute.
2: Schnell, meine Herren, kommen Sie.
4: Ja. Joe, was ist denn nur los bei euch?

0: ein Mord geschehen.
1: Oh, bitte?
2: Liebe Güte.
1: Dachte ich es mir doch, dass es etwas Ernstes ist.
0: Ruf die Polizei.
3: Ja. Überflüssig. Die ist ja schon da.
4: Sie sind von der Polizei.
3: Ganz recht. Sie stehen vor Inspektor Lestrade von Scotland Yard.
4: Ah.
3: Ach ja, und das sind Mr. Sherlock Holmes.
4: Oh.
3: Und Dr. Watson.
2: Ich bin beratender Detektiv und Dr. Watson...
5: Ich bin sein Freund und Chronist.
2: Ja.
4: Ich weiß. Ich habe über Sie gelesen.
2: Ach, umso besser. Wenn wir dann bitte...
4: Ja, natürlich. Sehen wir uns erst mal an, was passiert ist.
2: Genau das.
3: Danke. Sie brauchen wir nicht. Das schaffen wir mit Ihrem Kollegen Joe schon alleine.
4: Aber...
3: Sorgen Sie lieber dafür, dass sich jeder, der in diesem Extra-Waggon gereist ist, auf dem Bahnsteig zu meiner Verfügung hält.
4: Wenn's denn sein muss.
3: Das muss es. Ich brauche später sämtliche Zeugenaussagen. Sehen Sie zu, dass Ihnen keiner durch die Lappen geht.
4: Keine Sorge. Hier entlang, meine Herrschaften, bitte. Kommen Sie. Hier entlang. Ja.
6: Kommst du, Liebes?
7: Natürlich. Ich bleibe immer dicht hinter dir.
6: Gut.
4: Sie auch bitte, junger Mann. Hier entlang.
8: Keine Sorge, ich komme.
3: Und informieren Sie das Yard, Herr Stationsvorsteher.
4: Ist gut.
3: Man soll schnellstens Verstärkung und vor allem einen Arzt schicken.
4: Ja. Ich kümmere mich darum. Sind das dann alle, die in dem Waggon waren?
8: Nicht ganz. Der ältere Herr dort, der sich gerade so auffällig, unauffällig davonstehlen will, war auch noch mit dem Extrawaggon.
4: Himmel! Sir! Warten Sie! Bitte warten Sie! Sie können doch nicht einfach so weggehen! Sie drei bleiben hier. Haben wir uns verstanden?
2: Ja.
8: Schon gut. Mit uns werden Sie keine Schellereien haben.
4: Ich bin im Augenblick zurück. Sir! Bleiben Sie doch stehen!
3: Ein Mann ganz nach meinem Geschmack.
2: Ja, sehr engagiert.
8: Und hilfsbereit.
3: Genau. Sehr beruhigend. Das scheint also zu klappen.
2: Na, das denke ich auch.
5: Dann...
3: Ja, zeigen Sie uns jetzt den Tatort, Joe.
7: Bitte, hier entlang.
2: Wie ich sehe, ist es unmöglich, vom anderen Teil des Zuges in diesen Waggon zu kommen.
7: Ganz richtig, Sir. Am Ende ist mein Zimmer. Von dort geht es nicht weiter. Der Extrawaggon ist immer separiert.
5: Das ist ja schon mal gut zu wissen.
3: Zum Glück sind es ja nur wenige Passagiere, die in diesem Waggon unterwegs waren.
7: Stimmt. Heute waren es nur wenige.
2: Haben Sie irgendetwas angefasst oder verändert? Am Tatort, meine ich.
7: Nein, alles ist genauso, wie ich es vorfand, als der Zug vorhin auf offener Strecke gestoppt wurde.
2: Der Zug wurde gestoppt?
7: Ja,
2: also.
7: Ungefähr auf der Höhe von Downwater. Der Reverend hat die Notbremse betätigt, nachdem er den Toten entdeckt hatte.
2: Ich verstehe.
3: Ja. Darüber wird später noch zu sprechen sein. Jetzt möchte ich erst einmal sehen, was überhaupt geschehen ist.
7: Natürlich. Hier ist das Abteil, in dem der Mann ermordet wurde.
2: Lieber Himmel.
3: Das ist wahrlich nicht schön.
2: Watson, jetzt sind Sie gefragt. Was können Sie uns als Mediziner Erhellendes sagen?
5: Das Opfer ist ein Mann um die 50. Liegt auf dem Rücken auf der Sitzbank. Kopf in Richtung Tür, Füße Richtung Fenster. Der rechte Arm hängt runter. Starb durch einen Kopfschuss. Viel Blut auf den Polstern und auch als Pfütze am Boden.
2: Das Fenster ist geschlossen.
5: Ja.
3: Und das Gepäck des Herrn liegt noch oben im Gepäcknetz. Auf der anderen Sitzbank liegen Handschuhe. Vermutlich die des Toten.
2: Bestimmt nicht. Sie sind ihm viel zu groß. Das sieht man doch sofort.
5: Ja.
2: Sehen Sie sich bloß mal seine extrem kleinen Hände an.
3: Na ja.
2: Kommt er Ihnen eigentlich nicht bekannt vor, Inspektor?
3: Hä? Der Tote?
2: Wer denn sonst?
3: Nein. Das Gesicht sagt mir nichts.
2: Das ist doch Samuel Goldberg.
3: Ah, stimmt.
5: Samuel Goldberg?
2: Ja.
5: Und wer ist das?
3: Ein stadtbekannter Buchmacher.
2: Ja. Ich habe selbst 2-3 Mal Wetten über ihn platziert.
5: Oh.
2: Soweit ich das beurteilen kann, war er ein anständiger Kerl, was durchaus eine Seltenheit in diesem Gewerbe darstellt. Warum?

0: Also jetzt diese Hinrichtung.
1: Tja, eine gute Beschreibung.
0: Was ist denn das?
1: Wo?
0: Hier an der Tür. Da läuft rohes Eiweiß runter.
1: Rohes Eiweiß?
2: Tatsächlich. Hier unter dem Sitz liegen die Reste einer Eierschale.
0: Und auch das restliche Eiweiß und Eigelb ist dorthin gelaufen. Aber hier an der Tür sieht man ganz deutlich, wo das Ei zerschellt ist.
1: Sehr seltsam ist das.
0: Ist Ihnen das rohe Ei aufgefallen, als Sie das Abteil das erste Mal nach dem Mord betreten haben, Joe?
3: Nein, tut mir leid. Ich war so aufgeregt. Sowas wie das da passiert zum Glück nicht allzu häufig. Ich war deshalb nur auf den Toten konzentriert. Da habe ich wenig links und rechts geschaut. Aber es war mir schnell klar, dass man für ihn nichts mehr tun konnte. Ich habe dann nur dafür gesorgt, dass wir so schnell es ging weiterfahren konnten. Zum nächsten Bahnhof.
0: Diesem Bahnhof?
3: Ja.
0: Waren Sie es, der das Fenster zugemacht hat?
3: Nein, das Fenster war bereits geschlossen, als ich dazu kam. Das weiß ich sicher. Das Fenster und die Tür waren geschlossen.
0: Gut. Können Sie die Vorhänge zuziehen und den Extrawaggon absperren?
3: Natürlich kann ich das, Sir.
0: Vielleicht werden wir uns später noch einmal genauer hier umsehen müssen. Jetzt heißt es aber erst einmal, Ihnen, Inspektor, bei der Befragung der Mitreisenden über die Schulter zu schauen.
1: Nichts lieber als das.
4: Über die Schulter schauen? Wohl eher helfend zur Seite stehen.
5: Kommen Sie, meine Herren.
0: Das müssen Sie uns nicht zweimal sagen.
4: Wir weichen Ihnen nicht von der Seite.
5: Unser kleiner Ausflug scheint indes ins Wasser zu fallen, fürchte ich.
0: Ich denke, niemand von uns ist besonders unglücklich über die Alternative.
4: Ich am allerwenigsten.
5: Das ist wahr. Der Stationsvorsteher hat auch den älteren Herrn wieder eingefangen, wie ich sehe.
4: Der guckt aber grimmig.
0: Ganz offensichtlich ein Angehöriger des Militärs.
5: Wie kommen Sie denn darauf?
4: Trägt aber zivil.
0: Ich habe es deduziert.
5: Aha, deduziert. Jetzt geht also das schon wieder los.
6: Na, endlich.
5: Ich bin Inspektor Lestrade von Scotland Yard.
4: Sehr gut.
6: Naja.
5: Es tut mir leid, dass wir Ihnen Umstände bereiten müssen, meine Herrschaften, und Sie warten mussten.
4: Tja,
6: das hoffe ich auch, dass Ihnen das leid tut.
3: So was?
5: Die Situation ist für uns alle nicht angenehm, Sir.
6: So was kann sich auch wirklich nur ein Polizeibeamter herausnehmen.
3: Watson!
5: Ja.
6: Was zum Teufel soll das heißen? Ich habe jedenfalls ganz bestimmt nicht den ganzen Tag Zeit, hier auf dem Bahnsteig zu Ihrer gnädigen Verfügung zu hocken. Es dürfte doch wirklich nicht so viel verlangt sein. Und das sage ich auch ausdrücklich im Namen meiner drei Mitreisenden, um etwas mehr Beeilung zu bitten. Ich für meinen Teil muss nämlich heute Nachmittag noch in der Jury bei einer Hundeshow sitzen. Ich werde dort erwartet, verstehen Sie? Ich werde erwartet, bin sogar der Vorsitzende des Komitees. Und wenn das in dem Schneckentempo hier weitergeht, werde ich definitiv zu spät kommen. Etwas, was mir zutiefst zuwider ist. Außerdem weiß ich so gut wie nichts über die ganze Sache, was Ihnen weiterhelfen könnte.
5: Ich werde trotzdem mit Ihnen sprechen müssen. Immerhin gibt es einen Toten.
6: Ja.
5: So lange wird es ja auch nicht dauern, mit Ihnen allen zu sprechen.
6: Na, Sie sind gut. Ist das heute eigentlich Ihr erster Arbeitstag? Es macht ein bisschen den Eindruck, wenn ich das ganz offen sagen darf.
5: Nein, es ist nicht mein erster Arbeitstag. Ich bin gerade erst befördert worden.
6: Oh, tempora humoris.
5: Das ist doch...
4: Jetzt lassen Sie doch den Mann endlich mal seine Arbeit tun, ja?
7: Er wird ja immer nervöser, der arme Kerl.
5: Das werd ich nicht.
4: Und durch Ihren wortreichen Protest wird es immer später und immer später.
7: Genau.
6: Bitte, bitte, meine Herrschaften, regen Sie sich bloß nicht auch noch auf. Ich sag ja schon nichts mehr.
5: Also, wenn ich das richtig verstanden habe, was der Schaffner gesagt hat, dann waren wohl Sie es, Reverend, der die Notbremse betätigt hat.
7: Ja, das war mein Mann.
4: Ja.
5: Bitte berichten Sie uns alles, was Sie wissen.

0: zunächst Ihren Namen, bitte.
1: Ich bin Reverend John Stockard.
2: John Stockard?
1: Meine Gemeinde ist Meston. Sie liegt nicht weit von hier. Das ist meine Gattin.
3: Inspektor, meine Herren.
4: Guten Tag, Herr.
0: Weiter, bitte.
1: Ja, ich fürchte, es ist nicht sehr viel, was wir wissen.
3: Ja.
1: Und vermutlich wird es nicht zur Aufklärung beitragen.
0: Das werden wir sehen.
5: Sagen Sie uns einfach, wie sich alles aus Ihrer Sicht zugetragen hat.
1: Wir waren in unserem Abteil und haben gelesen.
3: Ja, gelesen.
0: Und welches war Ihr Abteil?
1: Welches war das unsere, Liebes?
3: Das dritte Klasseabteil. Zwei Abteile
5: vom Tatort entfernt.
3: Ja, genau das, Sir.
0: Gut, weiter bitte.
1: Ein anderer Zug fuhr eine ganze Weile in der gleichen Richtung auf dem Gleis neben uns. Als ich zufällig von meiner Zeitung hochsah, wurde ich auf einige sehr aufgebrachte Leute in diesem Zug aufmerksam. Wir fuhren mit unserem Zug jetzt etwas schneller als Sie. Ich konnte nicht verstehen, was Sie sagten, aber...
3: Aber Sie zeigten immerzu in die Richtung, in der wir dann
5: In der Sie dann zwei Abteile weiter den Leichnam entdeckten.
3: Ja.
1: Genau. Wir hatten uns entschlossen, sicherheitshalber einmal nachzusehen, ob da wirklich etwas nicht in Ordnung war.
6: Ja, und so war es ja auch.
3: Ja, das kann man wohl sagen.
1: Tja, der arme Mann bot einen scheußlichen Anblick, wie er da so in seinem Blut lag.
3: Grauenvoll, absolut grauenvoll.
1: Ich habe daraufhin in der Tat die Notbremse betätigt.
3: Wozu ich meinen Mann im besten Wissen und Gewissen aufgefordert hatte.
1: Ganz recht.
0: Danke.
1: Ich bitte Sie.
3: Ach, das ist doch selbstverständlich.
5: Haben Sie das Abteil, in dem der Tote lag, betreten?
1: Nein.
3: Wir haben nur durch das Abteilfenster gesehen.
1: Das hat uns schon gereicht.
3: Ja.
5: Und die Abteiltür war zu diesem Zeitpunkt geschlossen?
3: Ja, die Tür war zu.
1: Meine Frau und ich, wir waren vollkommen schockiert von dem, was wir gesehen hatten.
6: Nur zu verständlich.
5: Was geschah dann?
1: Dieser Gentleman da, der heute Nachmittag in der Hundejury sitzt, er kam aus seinem Abteil ganz am anderen Ende des Extrawaggons. Ich bat ihn, zu mir zu kommen und sich anzusehen, was geschehen war. Zu dem Zeitpunkt wurde der Zug dann schon langsamer.
0: Trifft das zu, Sir?
7: Ja, alles. Ich bin dann...
0: Nicht so schnell, bitte. Wenn Sie so freundlich wären, uns zuerst Ihren Namen zu verraten.
7: Ach so, ja. Blackton, Major Blackton.
5: Sag ich doch.
0: Gut, Major. Als Sie den Toten sahen, was haben Sie da gemacht?
7: Ja, was soll ich schon gemacht haben? Ich habe zunächst einmal die Abteiltür geöffnet, um zu sehen, ob der Mann wirklich tot war. Das war schnell erledigt. Wenn man so viel Tote wie ich in meinem Leben gesehen hat, hat man einen Blick dafür, wann jede Hilfe zu spät kommt.
0: Und das war hier so?
7: Allerdings war es das.
0: Haben Sie dann das Abteilfenster geschlossen?
7: Nein, Gott bewahre, warum sollte ich auch?
0: Na ja.
7: Das Fenster war zu diesem Zeitpunkt bereits geschlossen. Das weiß ich sicher, denn ich dachte noch, dass es für den Mann doch sicher eine Zumutung gewesen sein muss, an solch einem heißen Tag in einem Abteil zu sitzen, in dem Fenster und Tür geschlossen sind.
0: Sonst noch was, das Sie mir gerne mitteilen wollen?
7: Nur, dass ich sofort folgerte, dass der Mann wohl Selbstmord begangen haben musste.
0: Ach, und wieso das?
7: Weil ich wusste, dass ich ihn nicht erschossen hatte und unser frommer Gottesmann und sein angetrautes Weib hier sicher auch nicht.
1: Ja, ganz bestimmt nicht.
3: Nein, wir kannten ihn doch gar nicht. Warum hätten wir dann so etwas Schreckliches tun sollen?
0: Ja.
7: Zu dem Zeitpunkt dachte ich nämlich noch, wir vier, die drei Lebenden und der Tote, wären die einzigen Passagiere im Extrawaggon. Allerdings lag die Schusswaffe weder auf dem Sitz noch auf dem Boden. Insofern konnte es hier eigentlich kein Selbstmord

0: sein. Tja. Diese Art von Kopfverletzung führt augenblicklich zum Tod. Das weiß ich aus meiner Zeit beim Militär.
1: Ja.
0: Der arme Kerl hätte keine Zeit mehr gehabt, die Waffe, nachdem er abgedrückt hat, noch loszuwerden. Absolut unmöglich.
2: Mhm. Ein interessanter Gesichtspunkt, das muss ich zugeben.
1: In der Tat.
0: Ja, da können Sie mal sehen, Inspektor Lestrade.
2: Sie sagten, Sie wähnten sich zunächst allein im Waggon?
0: Ja, das ist richtig.
2: Mhm. Wann erkannten Sie, dass es nicht so war?
0: Als ich den Reverend und seine Frau auf dem Gang traf, natürlich. Und kurz danach, als der Zug fast schon zum Stehen gekommen war, sich noch der junge Mann da zu uns gesellte.
1: Ach,
0: Mit ihm sollten Sie wirklich mal sprechen. Er hat sich nämlich mit dem Mann, der jetzt in seinem eigenen Blut liegt, unterhalten.
1: Ach, Sie an.
2: Und woher wollen Sie das wissen? Sie haben doch nach eigenen Angaben gar nicht gewusst, dass noch mehr Passagiere im Waggon waren.
0: Jetzt glauben Sie wohl, mich bei einem Widerspruch ertappt zu haben, was?
2: Na ja.
0: Aber weit gefehlt. Er sagte, als er den Leichnam sah, guter Gott, was ist denn nur passiert? Vor 10 Minuten habe ich noch mit ihm gesprochen.
2: Ach, deshalb.
0: Dann setzte er noch hinzu, warum zum Himmel hat er das nur gemacht?
3: Hören Sie, Watson, der junge Mann dachte also auch gleich an Selbstmord.
0: Das war zu dem Zeitpunkt, als die Notbremsung unseres tapferen Reverends hier den Zug vollständig zum Stillstand gebracht hatte und der Schaffner das Kommando übernommen hat.
1: Aha.
0: Ja, das ist im Grunde auch alles, was ich Ihnen sagen kann, Inspektor. Ich muss jetzt auch wirklich los, wenn ich nicht zu spät kommen will. Und das will ich definitiv nicht. Insofern...
2: Tut mir leid, Sir. Sie werden sich noch etwas gedulden müssen.
0: Aber ich habe Ihnen doch gesagt, dass...
2: Ich glaube, Ihnen ist immer noch nicht ganz klar, dass ein Mann unter äußerst merkwürdigen Umständen zu Tode gekommen ist.
1: Mhm.
2: Insofern sollte es wohl verständlich sein, dass sich alle, die zum Zeitpunkt der Tat in dem gleichen Waggon walten, jetzt zur Verfügung der Polizei halten müssen. Solange ich noch Fragen an Sie und Ihre Mitreisenden habe, bleiben Sie hier. Haben wir uns verstanden?
0: Schon gut, schon gut. Es tun mir nur die armen Hunde leid.
2: Sie werden sicher darüber hinwegkommen, von Ihnen heute nicht prämiert zu werden.
0: Woher wollen Sie das wissen?
2: Lassen wir das. Hat einer von Ihnen denn eigentlich einen Schuss gehört?
0: Ich nicht. Was aber auch kein Wunder ist, denn ich saß zu diesem Zeitpunkt ja in einem Abteil ganz am Ende des Waggons.
4: Ich auch nicht. Du vielleicht, Liebes?
5: Nein, tut mir leid. Ich habe auch keinen Schuss gehört.
2: Danke. Und Sie?
6: Nein, tut mir leid.
2: Würden Sie uns dann bitte sagen, was Sie sonst noch wissen?
6: Natürlich, Inspektor.
2: Zunächst einmal Ihren Namen, bitte.
6: Carter. Harry Carter.
2: Harry Carter. Gut. Sie kannten also den Toten?
6: Ja, ich kannte ihn.
5: Also doch.
2: Dann verraten Sie uns doch bitte freundlicherweise seinen Namen.
6: Samuel Goldberg.
3: Habe ich es nicht gesagt, Watson?
5: Ja, allerdings.
2: Und Sie haben sich also während der Fahrt mit ihm unterhalten, stimmt das?
6: Ja, das stimmt. Und genau das ist es, was die ganze Sache so rätselhaft erscheinen lässt. Er verhielt sich völlig normal, genau wie immer. Nichts deutete darauf hin, dass er sich bedroht gefühlt hätte oder etwa Selbstmordgedanken gehabt hätte. Er war putzmunter, als ich sein Abteil wieder verließ.
3: Ihre Worte, die Ihr Mitreisender vorhin freundlicherweise wiederholt hat, sprechen eine deutliche Sprache. Sie waren demnach gleich überzeugt, dass er sich selbst getötet hatte.
6: Richtig.
3: Darf ich fragen, warum?
6: Was sonst hätte es gewesen sein können?
3: Der Herr.
6: Aus einem tragischen Unfall fällt mir nur Selbstmord als Erklärung ein.
3: Ich fürchte, er wurde ermordet, Mr. Carter.
4: Ganz ruhig, Liebes.
6: Ermordet? Aber von wem denn?
2: Das versuchen wir ja gerade herauszufinden.
3: Ja. Verstehe ich das richtig, Mr. Carter? Sie haben also Major Blackton und den Schaffner nicht auf dem Gang darüber reden hören, dass Mr. Goldberg ermordet wurde?
6: Nein. Nein, ich habe mich sofort wieder in mein Abteil zurückgezogen.
1: Ach, und wieso das?
6: Ich wollte darüber nachdenken, welche Auswirkungen dieses unerwartete Ereignis auf meine Situation haben könnte.
1: Ach,
3: das ist interessant.
2: Ich kann es Ihnen leider nicht ersparen. Mr. Goldberg wurde höchstwahrscheinlich von einem seiner Mitreisenden im Extrawaggon ermordet.
5: Gott.

0: Ganz ruhig, ganz ruhig.
1: Ach, also von einem von Ihnen. Insofern müssen Sie jetzt nichts sagen, was Sie selbst belasten würde, Mr. Carter.
2: Sie wollen doch nicht etwa andeuten, dass ich etwas mit der ganzen Sache zu tun haben könnte?
3: Doch, doch, ich denke schon, dass er das andeuten möchte.
1: Ich will gar nichts andeuten, Major. Indes würde es mich wirklich sehr interessieren, welche Auswirkungen der plötzliche Tod von Samuel Goldberg für Sie haben könnte, Mr. Carter.
4: Wie gesagt, Sie müssen nicht antworten, wenn Sie nicht wollen.
1: Aber vielleicht will er ja, Mr. Holmes.
2: Nun, ich habe nichts zu verbergen.
1: Das wird sich weisen.
2: Ich schulde ihm einiges an Geld. Und natürlich hege ich die Hoffnung, dass
4: dies nun mit seinem Tod passé ist?
2: Ja.
1: Tja, tja, tja.
4: Und diese Unterredung, die Sie mit Mr. Goldberg kurz vor seinem Tod hatten, drehte sich die womöglich auch um diese für Sie unerfreuliche Angelegenheit?
2: Ja, so war es.
4: Ah. Und war es ein angenehmes Gespräch? Für Sie, meine ich?
2: Nicht sehr angenehm, nein.
4: Etwas genauer, bitte.
2: Wenn man einem Buchmacher Geld schuldet und nicht in der Lage ist, dieses zurückzuzahlen, dann ist es nie ein angenehmes Gespräch.
5: Verständlich.
4: Ja. Wie viel Geld schulden Sie ihm denn?
1: Genau, Mr. Carter. Über was für eine Summe reden wir hier eigentlich, die Sie ihm hätten zurückzahlen müssen?
2: 1.000 Pfund.
3: Oh, du lieber Himmel, 1.000 Pfund.
6: Hast du das gehört?
0: Ja, es ist unglaublich.
4: Das ist wahrlich kein Pappenstiel.
0: Oh ja.
1: Eine letzte Frage, Mr. Carter.
2: Ja, bitte?
1: Sind Sie eigentlich vorsätzlich mit diesem Zug gereist, um mit Mr. Goldberg sprechen zu können?
2: Nein, nein. Es war ein Zufall, dass wir uns hier über den Weg gelaufen sind. Ah. Das schwöre ich bei allem, was mir heilig ist.
1: Schön. Das war's von meiner Seite fürs Erste.
4: Verzeihung, aber ich hätte noch ein paar Fragen an Mr. Carter.
1: In Gottes Namen, Mr. Holmes.
4: Während dieses Gesprächs, wo haben Sie da gesessen?
2: Ihm gegenüber. Mhm. Ich glaube, ich habe meine Handschuhe dort liegen lassen. Zumindest vermisse ich sie.
5: Ja, da lagen ein paar Handschuhe.
2: Oh, gut.
4: War das Fenster zum Zeitpunkt Ihrer Unterredung offen?
2: Ja, war es. Weit offen sogar.
4: Ah. Mhm. Und die Tür?
2: Die Tür war zu. Ich schloss sie auch, als ich sein Abteil wieder verließ.
4: Und zuletzt die wichtigste Frage. Hat Mr. Goldberg ein rohes Ei nach Ihnen geworfen, als Sie im Begriff waren, sein Abteil wieder zu verlassen?
0: Er soll was?
6: Ein rohes Ei soll er geworfen haben.
2: Also, soll das ein Witz sein? Ich finde, es ist weder die Zeit noch der Ort dafür.
4: Seien Sie versichert, es ist kein Witz.
2: Warum zum Teufel soll er ein rohes Ei nach mir geworfen haben?
4: Tja, das ist eben die Frage.
2: Ich kann beschwören, er hat nicht dergleichen getan.
4: Danke. Danke, das hilft mir weiter. Inspektor?
1: Ja. Ich möchte den Tatort noch einmal in Augenschein nehmen.
4: Sehr gut. Ich nämlich auch.
6: Und wir?
0: Was ist mit uns?
1: Sie muss ich leider bitten, noch hier zu bleiben.
6: Oh.
1: Falls sich noch Fragen ergeben sollten.
0: Und das bei dieser Hitze.
6: Genau.
1: Ich fürchte, es ist leider unumgänglich. Es bleibt dabei. Hundeschau hin oder her.
7: Wir ließen uns also von dem Schaffner Joe den Extrawaggon wieder aufschließen. Lestrade schien froh zu sein, sich ohne weitere Zeugen mit uns austauschen zu können.
1: Was denken Sie über all das, Mr. Holmes?
5: Ja, das würde mich auch brennend interessieren, Holmes.
4: Im Moment möchte ich mich noch nicht festlegen.
1: Oh. Ach,
5: schade.
4: Aber Sie, Inspektor, Sie haben doch, wie ich Sie kenne, sicher bereits Ihre Schlüsse gezogen.
5: Na?
4: Oder etwa nicht?
1: Nun ja, wir haben es hier, wie gesagt, eindeutig mit einem Mord zu tun.
5: Oh, ganz was Neues.
4: Lassen Sie den Inspektor doch ausreden, Watson.
5: Ja.
4: Seine Fehlschlüsse haben mich schon oft der Lösung eines Falles näher gebracht.
1: Also das ist doch...
5: Dann hoffen wir mal, dass das auch diesmal wieder so sein wird.
4: Eben.
5: Also?
1: Der Täter muss einer der Mitreisenden gewesen sein.
4: Ach, so.

0: Bewegende Neuigkeiten. Das haben Sie doch den Betroffenen vorhin schon mitgeteilt.
1: Es scheint mir wenig wahrscheinlich, dass es einen anderen Täter gegeben haben könnte, der sich davongestohlen hat, als...
2: Als der Reverend die Notbremse gezogen hat und...
0: Und der Zug zum Stehen kam.
1: Ja.
2: Das scheint mir auch in der Tat recht abwegig.
1: Ja. Von den 4 Mitreisenden ist vermutlich dieser junge Harry Carter unser Mann.
0: Na ja.
2: Und das Ei? Was ist mit dem Ei? Dem rohen Ei? Inspektor?
1: Ja. Jetzt hören Sie doch mit diesem Ei auf. Hm. Womöglich hat es gar nichts mit diesem Todesfall zu tun.
2: Hm. Also, wenn es so wäre, dann würde mich das in großes Erstaunen versetzen.
1: Anstatt über so etwas Absurdes zu philosophieren, sehen wir uns doch beide lieber noch mal etwas genauer in dem Abteil um, in dem der Mord geschah.
2: Ja, nur zu gern. Bitte, gehen Sie nur voraus, Inspektor.
1: Ja. Zu dritt ist es hier wirklich zu eng. Sie entschuldigen uns, Dr. Watson.
0: Was bleibt mir anderes übrig?
1: Richtig.

0: hatte die zweifelhafte Freude, den beiden 10 Minuten lang durch die Scheibe in der Abteiltür zuzuschauen. Dann öffnete Lestrade die Tür.
1: Keine Spur von der Tatwaffe.
2: Und keine Spur von weiteren Eiern.
1: Oh. Aha. Können Sie bitte damit aufhören, Mr. Holmes? Diese Eiersache meine ich.
2: Sie werden zugeben müssen, dass es recht merkwürdig ist, dass jemand offenbar mit einem rohen Ei gereist sein soll. Ja. Denn wie Sie selbst gesehen haben, befanden sich keine weiteren Eier in Mr. Goldbergs Gepäck.
3: Sieh an.
1: Das kann noch tausenderlei Gründe haben.
3: Naja.
2: Mir fällt keiner ein. Dass jemand 6 oder 12 Eier dabei hat, sei es in einer Papiertüte oder in einem Karton, mag mir noch einleuchten. Immerhin kam der Zug aus einer ländlichen Gegend.
3: Tja.
2: Aber ein Ei, zudem ein rohes, nein, das erscheint mir seltsam. Mhm. Mal ganz davon abgesehen, dass mir die Motivation, es dann durch einen Wurf an der Abteiltür zerschellen zu lassen, völlig unklar ist.
3: Stimmt, das ist wirklich alles reichlich merkwürdig.
1: Das mag ja sein, aber ob diese Eiersache etwas mit dem Mord zu tun hat, steht dennoch auf einem ganz anderen Blatt.
2: Aber Sie können doch unmöglich verkennen,
1: Mr. dass... Mr. Goldberg war vermutlich unbewaffnet, als ihm sein Mörder gegenübertrat. Und da hat er sich eben verteidigt mit dem, was er gerade so griffbereit hatte.
3: Ja. Sie meinen, er habe ein rohes Ei geworfen, um den tödlichen Schuss zu verhindern?
1: Warum nicht?
3: Also, wir sind es ja weiß Gott gewöhnt, Unfug aus Ihrem Mund zu hören. Aber das ist ja nun wirklich das Dümmste, was...
2: Und was soll er denn zuvor mit dem rohen Ei gemacht haben?
3: Ja, eben.
1: Nun ja.
2: War er etwa in die Betrachtung der Schönheit seiner Schale vertieft, als sein Mörder eintrat?
1: Wäre doch möglich.
2: Oder lag das Ei einfach zufällig neben ihm auf dem Sitz?
3: Es ist doch nicht zu fassen.
2: Ein rohes Ei, Watson. Man stelle es sich vor... Ein rohes Ei.
3: Ja, ein rohes Ei, Holmes. Lag da eben einfach so rum.
2: Ja.
3: Warum auch nicht?
1: Ach, wenn Sie sich nur über mich lustig machen können.
2: Wo wollen Sie denn hin?
1: Meine Arbeit tun.
2: Ja, das ist sehr gut.
1: Vielleicht hat der Täter die Waffe aus dem Fenster geworfen und es dann geschlossen. Vielleicht aber hat er sie noch in seinem Gepäck.
3: Das glauben Sie doch wohl selbst nicht.
1: Weiß man's.
2: Es ist im Grunde sehr gut, dass wir das Abteil kurz für uns allein haben, Watson. Denn es gilt nicht nur diese Eiersache zu klären, sondern auch, wer das Fenster geschlossen hat. War es der Tote selbst oder der Mörder?
3: Tja, das ist die Frage.
2: Dieser junge Carter hat ja gesagt, dass es offen war, als er Goldberg verlassen hat.
3: Oh. Gibt es Grund zur Annahme, dass er gelogen hat?
2: Oh nein, eigentlich nicht. Mhm. Ich halte ihn für einen aufrechten und grundehrlichen jungen Mann, der bloß durch Unachtsamkeit in eine unangenehme Lage gekommen ist.
3: Ja, das ist auch mein Eindruck.
2: Hätte er außerdem seine Handschuhe hier liegen gelassen, wenn er der Täter wäre?
3: Bestimmt nicht.
2: Eben. Der Reverend und seine Frau scheinen mir gänzlich unverdächtig. Mhm. Ebenso dieser Hundeschau-Major.
3: Hundeschau-Major.
2: Ach, es ist schrecklich. In welcher...

0: Richtung ich meine Überlegungen noch lenke. Ich lande immer wieder bei diesem rohen Ei.
1: Ich fürchte, wir müssen es einfach akzeptieren, dass Goldberg eben ein einzelnes rohes Ei dabei hatte. Aus Gründen, die wir bisher noch nicht nachvollziehen können.
0: Das fällt mir schwer.
1: Das mag ja sein, aber es erscheint doch noch weit unwahrscheinlicher, dass der Mörder in der einen Hand die entsicherte Waffe und in der anderen ein rohes Ei hatte, oder nicht? Holmes? Alles in Ordnung?
0: Ja. Mehr als das, Watson.
1: Was tun Sie denn?
0: Ich will im Abteil nebenan nur etwas überprüfen.
1: Und was bitte?
0: Den Fenstermechanismus. Ha? Ja, so muss es gewesen sein.
1: Ich verstehe nicht ganz.
0: Das ist auch nicht nötig. Schnell, Watson. Wir haben nicht mehr viel Zeit. Helfen Sie mir, in der Eierbescherung da unten auf dem Teppich die Schalenteile zu finden, auf denen der Aufdruck über die Herkunft gestempelt ist.
1: Ja, natürlich.
0: Hier, ich habe eine leere Streichholzschachtel. Da hinein können wir die Schalenreste legen.
1: Aha. Hier ist ein Teil mit dem Aufdruck Edge.
0: Und hier eines, auf dem Waze steht.
1: Aha.
2: Der Inspektor kommt zurück.
0: Ah ja. Und der Arzt. Wir müssen alle Schalenreste sichern.
3: Sobald Sie Ihre Untersuchung abgeschlossen haben, Doktor, werde ich den Leichnam in eine der Wartehallen bringen lassen.
2: Ist recht, Inspektor, ist recht. Ich mache es so schnell ich kann.
3: Das will ich doch schwer hoffen.
2: Keine Sorge. Guten Tag, meine Herren.
1: Guten Tag.
3: Was kriechen Sie beide denn auf dem Boden rum?
0: Mir ist nur etwas runtergefallen.
1: Aha. Ja.
0: Nur diese Streichholzschachtel hier.
1: Ja, die Streichholzschachtel.
3: So.
1: Mhm.
2: Dann werde ich mich mal gleich an die Arbeit machen.
3: Ich bitte darum.
0: Irre ich mich oder sehe ich da den Anflug eines ungewohnt triumphierenden Lächelns um Ihre Mundwinkel, Inspektor?
3: Ihnen geht aber auch nichts, Mr. Holmes.
0: So sagt man.
3: Ja. Sie werden es nicht glauben, ich habe die Tatwaffe gefunden.
1: Ach, nein.
3: Doch.
1: Oh, sieh an.
3: Und zwar im Gepäck von diesem jungen Mann, diesem Carter.
1: Das gibt's doch nicht. Er war mir so sympathisch.
3: Naja.
0: War die Waffe geladen?
3: Das nicht. Aber meine Kollegen und ich haben auch Munition in seinem Koffer gefunden. Das ist wohl ein bisschen besser als Ihr rohes Ei, Mr. Holmes. Nicht wahr?
0: Das bleibt vorläufig noch abzuwarten.
3: Lassen Sie alle Hoffnung fahren, Mr. Holmes. Der Fall ist gelöst. Ich habe ihn gelöst.
1: Das wäre wirklich das erste Mal.
3: Mit Verlaub, Dr. Watson. Ich denke nicht, dass ausgerechnet Sie meine Fähigkeiten treffend zu beurteilen wissen.
1: Na ja.
3: Als treues Anhängsel von Mr. Holmes können Sie sich wohl kaum eine eigene Meinung bilden, ohne in Ungnade zu fallen. Oder sollte ich mich irren?
1: Also, das ist doch...
0: Dann bleibt mir wohl nichts anderes übrig, als Ihnen zu gratulieren, Inspektor.
3: So ist es.
0: Hat dieser Carter denn irgendeine Erklärung dafür abgegeben, dass er diese Waffe bei sich führt?
3: Nur, dass er sie mit aufs Land genommen hat und jetzt eben wieder mit zurück.
1: Was ja wirklich nicht weiter ungewöhnlich wäre.
0: Sie sagen es, Watson.
3: Und wenn schon... Er hatte die Waffe dabei, traf zufällig Mr. Goldberg, sah, wie günstig die Gelegenheit war und entledigte sich kurz an seiner. So einfach ist das.
0: Ich fürchte, da kann ich Ihnen nicht zustimmen.
3: Ach, Sie sind doch nur beleidigt, weil Sie diesmal nicht mit einer Ihrer verzwirbelten Theorien aufwarten können. Und Ihre Fälle davon schwimmen sehen, sich mal wieder im Ruhm zu sonnen, den Fall gelöst zu haben.
1: Jetzt hör sich das mal einer an.
0: Ganz ruhig, Watson, ganz ruhig.
3: Sie sind ein brillanter Detektiv, Mr. Holmes. Daran kann gar kein Zweifel bestehen. Aber diesem Fall wohnt nun einmal kein Rätsel inne, das Sie lösen könnten. Tut mir leid für Sie. Goldberg wurde von einer mitreisenden Person in diesem Extrawaggon erschossen. Die Waffe fehlt. Mr. Carter hat aber, wie ich jetzt herausgefunden habe, sowohl eine Waffe als auch Munition in seinem Gepäck. Zudem hatte er ein Motiv und auch die Gelegenheit.

0: Gelegenheit. Ende der Geschichte.
1: Und Sie finden nicht, dass das alles etwas zu gut zusammenpasst?
0: Nein, nicht im Mindesten. Das ist doch im Grunde sogar recht erfreulich.
1: Falls es so gewesen ist, wie Sie glauben, würde ich dafür plädieren, diesen Kater sofort in eine geschlossene Anstalt zu stecken.
0: Hä? Und wieso das, bitteschön?
1: Weil er demnach vollkommen verrückt sein muss. Warum hat er beispielsweise die Waffe und die übrige Munition nicht einfach aus dem Fenster des fahrenden Zugs geworfen?
2: Genau. Warum hat er sich nicht der Tatwaffe sogleich entledigt? Er hätte doch damit rechnen müssen, dass sie in seinem Gepäck gefunden wird.
0: Tja.
1: Eben, Watson, eben.
2: Und die Handschuhe hätte er auch nicht direkt bei der Leiche liegen lassen, wie wir ja schon erörtert haben.
1: Ja.
0: Warum er so gehandelt hat, das ist mir ebenso unerklärlich wie Ihr Rosei.
1: Gut, dass Sie es wenigstens zugeben, Lestrade.
2: Ja.
1: Nein, nein, Inspektor. Ich denke, wir sollten es uns bei der Lösung des Falls nicht zu einfach machen.
0: Zum Glück entscheiden das nicht Sie, sondern immer noch ich.
2: Ich glaube, ich höre nicht recht.
0: Ja, also... sind Sie fertig, Doktor?
3: Fürs erste Jahr.
0: Was haben Sie herausgefunden?
3: Bei dieser Schussverletzung ist der Tod selbstverständlich augenblicklich eingetreten.
0: Das dachte ich mir. Was noch?
3: Tja.
1: Wir gehen dann schon mal vor auf den Bahnsteig.
0: Ja. Machen Sie das, meine Herren. Also, Doktor?
3: Nun ja, das wird Sie vermutlich
1: hören. Das sieht leider alles gar nicht gut aus, Watson.
2: Glauben Sie etwa doch an Carters Schuld?
1: Denken Sie hin.
2: Na Gott sei Dank.
1: Ich bin sogar felsenfest davon überzeugt, dass er unschuldig ist. Aber der Inspektor hat dummerweise nicht ganz Unrecht. Zurzeit spricht viel dafür, dass er der Täter sein könnte.
2: Der arme Kerl. Wo ist er da nur reingerutscht?
1: Na, ganz genau.
2: Oh Gott. Sehen Sie mal. Mhm. Man hat ihm bereits Handschellen angelegt.
1: Dass Lestrade immer gleich so übertreiben muss.
4: Sir, bitte auf ein Wort.
1: Natürlich.
2: Was können wir für Sie tun, Mr. Carter?
4: Ich weiß zwar nicht genau, wer Sie sind, aber Sie scheinen etwas mit der Polizei zu tun zu haben.
1: Also...
4: Ich habe Vertrauen zu Ihnen gefasst. Großes Vertrauen.
2: Mein Freund Sherlock Holmes hier ist beratender Detektiv.
4: Sehr gut. Womöglich können Sie mir helfen, meine Unschuld zu beweisen.
1: Ja.
4: Ich schwöre bei Gott, dem Allmächtigen, dass ich nicht mehr mit dem Tod von Samuel Goldberg zu tun habe als Sie beide.
1: Ja.
2: Wir glauben Ihnen.
4: Danke.
1: Ja, das tun wir.
4: Sie schickt wirklich der Himmel.
2: Und diese Waffe, die gefunden wurde, was hat es damit auf sich?
4: Ach, nichts Besonderes. Die habe ich immer bei mir, wenn ich meinen Onkel auf dem Land besuchen fahre.
2: Aha.
4: Ich liebe es, uns einen guten Hasen zu schießen, den wir uns dann braten können.
2: So.
1: Dann hoffe ich, der Hasenbraten hat geschmeckt.
4: Oh ja, danke. Das tut er immer.
1: Auch wenn wir Ihnen glauben, dass Sie schuldlos sind, muss ich Ihnen leider sagen, dass es derzeit ziemlich schlecht für Sie aussieht.
4: Ja, ich weiß.
1: Mhm.
4: Aber müsste man mich nicht für wahnsinnig halten, wenn ich als sein Mörder die Waffe, statt sie aus dem Fenster zu werfen, zurück in meinen Koffer gepackt hätte?
1: Tja, meine Worte.
4: Und dazu habe ich auch noch meine Handschuhe dort liegen lassen.
2: Tja.
1: Ich werde tun, was ich kann, um Ihre Unschuld zu beweisen. Dessen dürfen Sie sicher sein.
4: Danke, Mr. Holmes. Danke.
0: Zu ärgerlich ist das. Hä? Immer dasselbe mit Ihnen.
3: Ich muss es Ihnen doch sagen, wie es ist, Inspektor.
0: Ach!
2: Oh, der Inspektor sieht aber nicht sehr glücklich aus.
1: Und ich denke, ich weiß auch warum. Ihnen, Mr. Carter, kann das nur nützlich sein.
4: Meinen Sie?
1: Oh ja. Oh.
2: Na, da bin ich aber mal gespannt.
0: Ich fürchte, ich muss mich bei Ihnen entschuldigen, Mr. Carter.
2: Hä?
4: So?
0: Ja.
4: Inwiefern?
1: Falsches Kaliber?
0: Ja. Die Kugel, die der Doktor gefunden hat, passt nicht zu Ihrem Revolver.
1: Ach, na bitte.
4: Da bin ich aber erleichtert.
0: Wie zum Teufel konnten Sie das wissen, Mr. Holmes?
1: Ihrem enttäuschten Gesichtsausdruck durfte ich entnehmen, dass Ihr mühsam errichtetes Kartenhaus gerade durch etwas zum Einsturz gebracht wurde, was der Doktor Ihnen mitgeteilt hat.
0: Mhm. Bin ich wirklich solch ein offenes Buch für Sie?
1: Natürlich. Das waren Sie immer schon.
0: Das hatte ich befürchtet.
1: Ich gratuliere Ihnen, Mr. Carter. Jetzt sieht es schon deutlich besser für Sie aus.
4: Ach, und ich danke Gott dafür, Mr. Holmes. Ich mache Ihnen keinen Vorwurf, Inspektor. Wirklich nicht.
5: Was?
4: Es schien auf den ersten Blick alles zusammenzupassen. Aber Sie werden verstehen, wie schrecklich das war, wenn man weiß, dass man es nicht getan hat.

0: getan hat.
1: Tja. Ja, wie gesagt, es tut mir leid. Ach, es ist aber auch ein Kreuz. Wenn Sie es nicht waren, wonach es jetzt aussieht, wer zum Teufel war es dann?
2: Das würden wir alle gerne wissen, Inspektor.
3: Ja, allerdings.
1: Ich muss versuchen, die Waffe zu finden, aus der die Kugel stammt.
2: Mhm, das wäre in der Tat hilfreich.
3: Ohne Ihnen zu nahe treten zu wollen, aber mit Ihren üblichen Methoden wird es unmöglich sein, sie zu finden.
1: Und warum nicht?
3: Weil die Waffe nie und nimmer in diesem Extrawaggon ist. Hm? Und sie wurde auch nicht aus dem Fenster geworfen.
1: Aha, und das wissen Sie natürlich mal wieder genau.
3: Ja, das weiß ich.
1: Ach, es ist schrecklich mit Ihnen, Holmes.
2: Also bitte, ja?
1: Ist doch wahr. Immer diese Geheimniskrämerei.
2: Naja.
3: Es ist gar keine. Alles liegt doch vollkommen offen vor Ihnen. Genau wie vor mir. Sie machen nur den Fehler, sich nicht auf das Wesentliche zu konzentrieren.
1: Und was ist das Wesentliche Ihrer Meinung nach?
2: Ja.
3: Das Besondere an diesem Tatort.
1: Und was soll das sein?
3: Das rohe Ei natürlich.
1: Oh, jetzt hören Sie doch endlich mit Ihrem rohen Ei auf. Es muss doch noch etwas anderes geben, was mir weiterhelfen könnte.
3: Oh ja, da wären sogar zwei Dinge.
1: Ach, dann lassen Sie mal hören.
3: Kommt es Ihnen nicht merkwürdig vor, dass das Fenster offen war, als Mr. Carter das Abteil von Mr. Goldberg verließ, aber dass es dann geschlossen war, als der Tote nur wenig später gefunden wurde?
1: Doch, ja, das ist merkwürdig. Und zweitens?
3: Zweitens ist unser junger Freund hier mit Sicherheit nicht der einzige Mann, der dem Buchmacher Geld schuldet.
2: Ja, das stimmt.
1: Tja. Verdammt und zugenäht! Warum zum Teufel werde ich bloß das Gefühl nicht los, dass Sie schon wieder nur zu genau wissen, wer ihn ermordet hat?
3: Was das betrifft, kann ich Sie beruhigen, Inspektor. Ich weiß es nicht.
1: Na Gott sei Dank!
3: Aber es wird mich nicht allzu viel Mühe kosten, es herauszufinden.
1: Aber das...
3: Gewusst wie, Inspektor. Gewusst wie.
1: Tja, dann...
3: Wenn Sie uns jetzt bitte entschuldigen wollen, meine Herrschaften. Ich muss diesem Schaffner Joe noch eine Frage stellen. Und dann werden Dr. Watson und ich uns eine Droschke zurück in die Baker Street nehmen. Wir hören voneinander.
1: Aber...
3: Ach ja, es wäre nett, wenn Sie Mr. Carter jetzt die Handschellen wieder abnehmen würden, Inspektor.
4: Ja, bitte.
1: Natürlich.
2: Zumindest darauf hätten Sie auch selbst kommen können, Lestrade.
3: Watson?
2: Ja?
3: Kommen Sie.
2: Natürlich, Holmes. Schon unterwegs. Guten Tag, die Herren.
5: Guten Tag und danke.
3: Keine Ursache.
1: Kommen Sie her. Will ich Sie mal befreien, Mr. Carter.
5: Danke, Inspektor.
6: Holmes schickte mich eine Droschke besorgen, während er mit Joe sprach. Ich war nicht allzu glücklich darüber und musste dem, was der Inspektor in puncto Geheimniskrämerei gesagt hatte, leider in Teilen zustimmen. Meine diesbezüglichen Gedanken waren aber wie weggeblasen, als während der Fahrt etwas schier Unglaubliches geschah. Mir wurde ein Lob zuteil, was ausgesprochen selten vorkam.
3: Das haben Sie wirklich gut gemacht, lieber Watson. Eine ach so richtige Feststellung und Sie hatten den Fall gelöst.
1: Ich habe was?
3: Sie haben den Fall gelöst, alter Junge.
2: Und mit welcher Feststellung?
3: Dass der Täter in der einen Hand das rohe Ei und in der anderen den Revolver hatte, natürlich. Ich bin sehr stolz auf Sie.
2: Danke, Holmes. Aber muss ich das jetzt verstehen?
3: Natürlich nicht.
2: Ach so, na dann bin ich beruhigt.
6: Ich sah in den nächsten Tagen recht wenig von Holmes. Erwartungsgemäß hatten sich die Zeitungen auf den Fall gestürzt und schlachteten ihn genüsslich aus. Es wurden ausführliche Interviews mit den vier Mitreisenden veröffentlicht, welche wir mit großem Interesse lasen. Dennoch blieb der Fall des Toten im Extrawaggon, über den ganz London sprach, weiterhin ungelöst. Immerhin erfuhren wir, dass Major Blackton ein überaus wohlhabender Mann war, der erst vor kurzem aus Indien in die Heimat zurückgekehrt war und nie zuvor etwas von Samuel Goldberg gehört hatte. Das gleiche galt für den Reverend und seine Frau, welche bisher ein von jeglichen Skandalen freies Leben auf dem Land geführt hatten. Blieb noch Harry Carter.

0: Vater, und über ihn hätten die Meinungen nicht mehr auseinandergehen können. Die Diskussion über seine Schuld oder Unschuld wurde recht hitzig in der Öffentlichkeit geführt. Was wenig verwundern sollte, gab es doch in diesem Sommer ansonsten reichlich wenig Spektakuläres in den Gazetten zu berichten.
1: So, der Tee.
0: Danke, Mrs. Hudson. Mal wieder mit dem Schlag.
1: Ja, wie Sie es von mir gewöhnt sind.
0: Tja.
1: Was ist denn? Grübeln Sie etwa immer noch über diesen Todesfall im Extrawaggon nach?
0: Wie gut Sie mich doch kennen.
1: Ich weiß gar nicht, warum alle Welt solch ein Aufhebens darum macht. Die Lösung liegt doch auf der Hand.
0: Ach, wirklich?
1: Natürlich. Der junge Carter war's.
0: Ich weiß nicht.
1: Aber ich weiß es. Ein ganz durchtriebenes Früchtchen ist er, dieser junge Mann. Soll ich Ihnen sagen, wie er es angestellt hat?
0: Sehr gerne. Da bin ich aber mal sehr gespannt.
1: Er hatte von Anfang an zwei Revolver.
0: Ach.
1: Den einen hatte er im Koffer. Das war der, der dann gefunden wurde. Und mit dem anderen hat er den Mann erschossen.
0: Aha. Und was hat er dann mit der Tatwaffe gemacht?
1: Na, was wohl? Das, was jeder normale Mensch getan hätte. Er hat sie aus dem Fenster des fahrenden Zuges geworfen.
0: Es wurde aber mittlerweile sehr gründlich alles rings um die Gleise abgesucht und nichts gefunden.
1: Trotzdem, ich bleibe dabei.
0: Ach.
1: Mr. Holmes muss sich gar nicht weiter bemühen. Glauben Sie mir.
0: Ich werde es ihm gerne mit einem schönen Gruß von Ihnen ausrichten.
1: Ja, machen Sie das unbedingt. Es ist mir vollkommen schleierhaft, warum die Polizei nun überhaupt noch diese große Belohnung ausgesetzt hat.
0: Na, das ist doch sonnenklar.
1: Ach, wirklich?
0: Ja.
1: Ich lausche, ergriffen.
0: Die Polizei ist überzeugt, dass Carter einen Komplizen hatte, der den Revolver in seinem Auftrag aufgesammelt hat.
1: Na, sehen Sie? Da haben wir es doch.
0: Na.
1: Die Polizei fokussiert also auch eindeutig auf Carter als den Täter.
0: Das war zumindest bis heute Morgen so, ja.
1: Ja, und was hat sich seitdem geändert?
0: Man hat herausgefunden, dass Goldberg sich erst sehr kurzfristig entschieden hat, genau diesen Zug und somit den Extrawaggon zu nehmen.
1: Oh.
0: Carter wäre also gar keine Zeit geblieben, das alles derart genau durchzuplanen.
1: Ach so. Tja, das ist natürlich bedauerlich.
0: Ja.
1: Und was nun?
0: Ja, ich hoffe sehr, dass Holmes etwas einfallen wird.
1: Ach, was das betrifft, mache ich mir wenig Sorgen. Dem ist doch noch immer etwas eingefallen.
0: Ihr Wort in Gottes Ohr.
2: Natürlich konnten auch die beiden jungen Männer ausfindig gemacht werden, welche den Reverend und seine Frau von dem anderen Zug aus erst auf den Toten aufmerksam gemacht hatten. Ihrer Aussage nach hatten sie die Tat selbst nicht gesehen, bloß den stark blutenden Mr. Goldberg in seinem Abteil. Sie waren sich zudem absolut sicher, dass das Abteilfenster geschlossen war. Ich war nicht wenig verwundert, als ich eines Morgens von Holmes ein Telegramm in meiner Praxis erhielt, dass ich dringend in die Baker Street kommen möge. Meine Verwunderung wuchs, denn ich traf in unserem Wohnzimmer nicht wie erwartet auf Holmes, sondern auf...
3: Oh!
0: Inspektor Lestrade?
3: Oh.
0: Sie?
3: Ja.
0: Ich hatte eigentlich mit Holmes gerechnet.
3: Ich auch.
0: Der hat mich hierher bestellt. Es sei dringend.
3: Ja, mich auch. Ich hoffe, er hat etwas Neues den Fall betreffend. So langsam ist es geradezu verstörend, dass ich immer noch auf der Stelle trete.
0: Ach wirklich? Ist das so? Ich dachte, Sie hätten sich langsam mal daran gewöhnt.
3: Also das ist doch...
0: Holmes ist der Meinung, dass der junge Carter unschuldig ist. Und ich schließe mich ihm, was das betrifft, liebend gerne an.
3: Was für eine Überraschung.
0: Ja, was für eine Überraschung.
3: Aber wer könnte es dann gewesen sein?
0: Es wäre natürlich hilfreich gewesen, wenn Sie und Ihre Kollegen mittlerweile die Tatwaffe gefunden hätten.
3: Tja, da muss ich Ihnen leider zustimmen. An Versuchen mangelte es nicht.
0: Aber an Erfolgen ganz erheblich.
3: Leider ja.
4: Oh. Treten Sie nur ein, Mr. Meredith.
5: Ja. Danke.
4: Das sind die beiden anderen Herren, die, wie ich Ihnen ja geschildert habe, ebenfalls bereit sind, in dieses Projekt zu investieren.
5: Meredith ist mein Name. Es freut mich, meine Herren, freut mich.
0: Ja.
3: Und...

0: uns auch, Mr. Meredith.
1: Ja, das ist ja gut.
2: Sie beide werden sich erinnern, dass wir doch neulich gemeinsam die Idee entwickelt haben, eine Hühnerfarm zu erwerben.
0: Hm? Eine Hühnerfarm?
2: Wir alle drei zusammen?
0: Ja.
2: Und stellen Sie sich vor, es gibt gute Nachrichten.
1: Oh.
2: Denn Mr. Meredith hier...
1: Ja, ich bin Mr. Meredith.
2: ...wäre bereit, uns seine Hühnerfarm zu verkaufen.
0: Das ist ja schön.
2: Ja, nicht wahr?
1: Geben Sie mir, was ich dafür verlange, und die Eier, die meine fleißigen Damen morgen legen, sind schon die ihren, Gentlemen. Na, wie klingt das?
0: Wundervoll klingt das.
2: Das will ich doch meinen.
1: Nicht, dass mit der Farm irgendwas nicht in Ordnung wäre.
0: Hm?
1: Nein, sie ist bestens in Schuss und immer profitabel. Aber? Naja, mir fehlen einfach die Mittel, sie so zu betreiben, wie es eigentlich sein müsste. Sie verstehen?
3: Nicht so richtig, nein.
1: Tja, schrecklich trockene Luft hier. Oh, diese Flasche Scotch da, ist die nur Dekoration oder dürfte man?
2: Oh, aber natürlich dürfen Sie sich davon einschenken.
1: Vielen Dank.
3: Warum denn auch nicht? Es ist ja immerhin fast schon Mittag.
1: Eben.
3: Ja.
2: Da drüben stehen Gläser.
1: Ach ja.
4: Verstehen Sie das alles hier?
0: Nee.
4: Tut das gut.
2: Ja, das freut mich.
1: Dann also zum Geschäft.
2: Ja, gerne.
1: Ach, dürfte vielleicht doch noch so ein kleines...
2: Aber ja, bitte bedienen Sie sich.
1: Danke.
2: Moment mal. Hm?
1: Was ist?
2: Oh, das... Ach, das ist mir entsetzlich peinlich.
1: Hä? Was bitte ist Ihnen peinlich, Mr. Holmes?
2: Ja, das Glas. Es scheint mir nicht richtig sauber gewesen zu sein.
1: Ach ja?
2: Ja, ich bitte sehr um Entschuldigung.
1: Aber das macht doch nichts.
2: Nein, so etwas sollte nicht vorkommen. Mrs. Hudson!
0: Holmes!
2: Sie wissen, wie sehr ich so etwas hasse, Watson.
0: Ach na ja.
1: Ich bin da nicht so, das darf ich Ihnen versichern. Ich würde auch aus der Flasche trinken, wenn Sie erlauben.
2: Bitte nehmen Sie sich ein frisches Glas, Mr. Meredith, und meine Entschuldigung für diesen Fauxpas.
1: Ach, machen Sie sich doch keine Sorgen, ich... Da ist kein frisches Glas mehr.
2: Auch das noch. Mrs. Hudson!
1: Wie gesagt, ich trinke auch aus der Flasche.
5: Ich bin ja schon da. Kein Grund, so zu schreien.
3: Meine Worte.
5: Was ist denn?
2: Dies Glas hier stand dreckig im Regal.
5: Das kann nicht sein.
2: Sehen Sie doch selbst.
5: Tatsächlich. Ich kann mich nur entschuldigen, Mr. Holmes.
2: Ja, bringen Sie bitte frische Gläser.
5: Natürlich. Achso, das ist ja... Wie konnte mir das nur passieren?
2: Ach, immer dasselbe. Es ist ja so schwierig, gutes Personal zu finden.
1: Wem sagen Sie das?
2: Soweit ich es verstanden habe, wären Sie, Mr. Meredith, also bereit, Ihre Hühnerfarm namens Hatchaways so schnell es geht zu veräußern.
1: Ja, so schnell es geht. Genau, Mr. Holmes.
3: Hatchaways? Mhm. Das ist natürlich etwas anderes. Etwas ganz anderes sogar.
1: Oh, Sie kennen meine Farm, Sir?
3: Durchaus.
1: Na dann?
2: Und Sie wollen 1500 Pfund dafür haben.
0: Ach du mein Schreck.
1: 1500 Pfund? Es gibt natürlich einen kleinen Verhandlungsspielraum, meine Herren.
0: Das kann ich nur hoffen.
3: Da bin ich aber mal sehr auf Ihre Definition von klein gespannt.
1: Nun ja, ich denke...
2: Für uns wäre es im Vorfeld zunächst einmal wichtig zu wissen, ob Sie die Farm als Sicherheit für Hypotheken bei irgendjemanden eingesetzt haben.
3: Ja.
1: Das geht Sie nichts an. Das ist ganz allein meine Sache, Mr. Holmes.
2: Der Meinung bin ich ehrlich gesagt nicht.
3: Da werde ich aber gleich sehr hellhörig.
0: Und ich nicht minder.
2: Ich dachte im Übrigen schon, dass wir als ernstzunehmende Interessenten ein Recht haben von Ihnen über alles, was...
5: Mhm. Du, hier bringe ich die frische...

0: Gläser. Verzeihung, dass es etwas länger gedauert hat, aber um ganz sicher zu gehen, habe ich alle nochmal durchgespült.
1: Sehr gut. Ist ansonsten alles in Ordnung in der Küche?
0: Alles ist genau so, wie Sie es sich gedacht haben, Mr. Holmes.
1: Sehr gut. Danke, Mrs. Hudson.
0: Aber nicht doch das...

0: Dann, bitte, schenken Sie sich nur ein. Sie wollen also leugnen, dass Sie von einem Mann namens Samuel Goldberg größere Summen geliehen und Ihre Farm dafür als Sicherheit hinterlegt haben?
1: Jetzt wird's interessant.
2: Ja, das will ich unbedingt leugnen.
0: Wirklich?
2: Ja, verdammt. Ich habe überhaupt erst aus der Zeitung von seiner Existenz erfahren. Die Gazetten sind ja seit Tagen voll von der Geschichte.
0: Ja. Sie sagen also, Sie kannten ihn gar nicht, diesen Goldberg.
2: Ja, das sage ich.
0: Dann frage ich mich, warum Sie dieses rohe Ei durch das geöffnete Fenster seines Abteils geworfen haben, als der Downwater Express an dem Zug, in dem Sie saßen, vorbeifuhr.
1: Ha. Hört.
2: Was soll ich?
0: Ich denke, Sie haben mich ganz gut verstanden.
2: Das ist eine verdammte Lüge.
0: Oh nein, ist es nicht. Auf der Eierschale waren Ihre Fingerabdrücke. Und das hat ein Kollege von Inspektor Lestrade gerade mit Hilfe des ausgetauschten Glases in meiner Küche überprüft.
3: Jetzt verstehe ich.
0: Dort sitzt der Mörder von Samuel Goldberg, Inspektor. Verhaften Sie ihn.
2: Nein! Lassen Sie mich los!
4: Nein, bestimmt nicht! An Flucht brauchen Sie gar nicht erst zu denken. Das gesamte Haus ist umstellt.
0: Ja.
3: Er hat Goldberg aus dem vorbeifahrenden anderen Zug erschossen?
0: Ja, genau das, Watson.
3: So was.
4: Ja,
3: Inspektor!
0: Er hat eine Waffe!
2: Jetzt nicht mehr!
3: Bei allen Vorbehalten, die ich gegen Sie habe, aber Ihre Reflexe lassen nichts zu wünschen übrig.
4: Danke für die Blumen, Dr. Watson.
3: Es fällt mir auch nicht leicht, aber Ehre, wem Ehre gebührt.
0: Das dürfte dann wohl die Tatwaffe sein, die Sie so verzweifelt gesucht haben, Inspektor.
4: Das ist anzunehmen.
0: Ich sagte Ihnen ja, dass Sie sie auf dem normalen Weg wohl nicht finden würden.
4: Ja, das sagten Sie.
0: Oh, bitte, Sie müssen mir nicht danken.
4: Das hatte ich auch nicht vor. Abmarsch, Mr. Meredith.
2: Nicht so grob, bitte.
4: Nun stellen Sie sich mal nicht so an. Ich habe noch gar nicht angefangen, grob zu sein, Freundchen. Los jetzt.
5: Nachdem der Inspektor und seine Leute die Baker Street verlassen hatten, konnte ich Holmes endlich eine Reihe von Fragen stellen.
3: Also ich brenne darauf zu erfahren, wie Sie diesen Fall gelöst haben, Holmes.
0: Oh, im Grunde genommen haben doch Sie diesen Fall gelöst, mein Lieber.
3: Aber wie, Holmes, wie?
0: Sie waren es doch, der mich mit der launigen Bemerkung auf den richtigen Weg gebracht hat, dass der Täter ja schlecht das rohe Ei in der einen und den Revolver in der anderen Hand gehabt haben könne. Von da an war ich mir sicher, dass der Inspektor, wie so oft, leider völlig auf dem Holzweg war. Auf den Eierschalen waren ja noch die Silben Edge und Waste zu lesen. Und ich fragte an allen Stationen in Richtung stadtauswärts, ob das irgendjemandem etwas sagte.
3: Aha.
0: Der Schaffner des anderen Zugs erinnerte sich, dass dieser recht leer gewesen war. Die Passagiere haben somit in beträchtlichen Abständen zueinander gesessen. Und er erinnerte sich an einen Mann mit einem Korb Eier.
3: Also doch.
0: Ja, als ich die Farm Hatchaways ausfindig gemacht hatte, hörte ich mich ein bisschen in der Gegend um. Es war nicht schwer herauszufinden, dass der Besitzer, unser Master Meredith, ein dem Alkohol verfallener Hitzkopf war, der immer mit einem geladenen Revolver in der Tasche rumlief.
3: Ach,
0: die Farm war ziemlich runtergewirtschaftet und ihr Besitzer hoch verschuldet
3: bei Mr. Goldberg.
0: Ja. Als er ihn im zufällig auf gleicher Höhe vorbeifahrenden Zug sitzen gesehen hatte, sah er seine Chance gekommen, sich seiner und so der immensen Schulden zu entledigen. Er warf eines der rohen Eier, die er im Korb dabei hatte, um seine Aufmerksamkeit zu erregen und sein Opfer so in eine bessere Position für den tödlichen Schuss zu bringen. Und das mit Erfolg. Das Ei zerschellte an der Abteiltür. Goldberg sprang auf, war sofort im Begriff, das Fenster wieder nach oben schnell

0: Zu lassen, wurde dann tödlich getroffen und gab im Fallen dem Lederband des Fensters noch den entscheidenden Impuls, es zu schließen.
1: Ach, unglaublich.
0: Aber wahr. Das war wirklich ein großes Glück für Mr. Meredith. Er wähnte sich durch das geschlossene und nicht durchschossene Fenster in großer Sicherheit. Niemand würde auf die Idee kommen, der Schuss sei von außerhalb erfolgt.
1: Wenn nur Lestrade in dem Fall ermittelt hätte, wäre er sicher unentdeckt geblieben.
0: Die mir angeborene Bescheidenheit verbietet es mir, darauf etwas zu erwidern. Es war nicht sonderlich schwer, Meredith vorzugaukeln, dass meine Wenigkeit und zwei finanzstarke Freunde bereit wären, ihm seine marode Farm abzukaufen.
1: Also Sie sind wirklich unglaublich, Holmes.
0: Auch darauf möchte ich aus den genannten Gründen nichts erwidern.
1: Und Mrs. Hudson, war sie eingeweiht?
0: Ja, und ich muss sagen, heute hat sie sich einmal mehr selbst übertroffen.
1: Wohl wahr.
0: Sie empfiehlt sich durchaus für größere Einsätze als unsere Komplizin.
1: Das will ich wohl meinen.
0: Ich bestellte Inspektor Lestrade hierher und bat ihn, Inspektor Marshall mitzubringen, den Experten für Fingerabdrücke im Yard. Dieser hat sich dann mitsamt seiner Ausrüstung bei Mrs. Hudson in der Küche versteckt.
1: Aber ansonsten war der Inspektor vollkommen ahnungslos. So wie ich?
0: Aber selbstverständlich. Sie glauben doch nicht, dass ich ihn eingeweiht hätte und Sie, meinen treuen Freund und Chronisten, nicht.
1: Na, dann bin ich beruhigt. Gut. Es war also kein geplanter Mord, sondern eher eine spontane Tat.
0: Allerdings, das Schicksal hat es nicht gerade gut mit Mr. Goldberg gemeint, indem die beiden Züge eine Zeit lang auf gleicher Höhe fuhren und sich dadurch die Gelegenheit für Mr. Meredith ergab, sich seiner zu entledigen, ohne dass auch nur der Schatten eines Verdachts auf ihn gefallen wäre.
1: Ja, nicht ganz. Da hätte er dann doch besser eine Banane in das Abteil werfen sollen, als eines seiner eigenen Hühnereier.
0: Ja, das wäre wirklich besser gewesen für ihn.
1: Holmes, ich ziehe mal wieder den Hut vor Ihnen.
0: Oh, bitte nicht. Ohne Sie und Ihre Bemerkung würde ich womöglich immer noch im Dunkeln tappen.
1: Also ich müsste lügen, wenn ich sagen würde, dass mich das nicht zu hören freut.
0: Schön. Dann wird es Sie wohl auch nicht zu sehr aufregen, dass Inspektor Lestrade eine Liste mit Terminvorschlägen dagelassen hat, um unseren Ausflug aufs Land zeitnah nachzuholen.
1: Oh nein, bitte nicht, Holmes.
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